0: aber nur bei Sonnenschein. Ansonsten könnt ihr uns trotzdem hören und vielleicht gibt es ein Live-Programm in einer sich wandelnden und sich auf jeden Fall fortschreitenden Demokratisierung in der Bundesrepublik Deutschland. Schön, dass ihr zugehört habt.
1: Halt's mal.
0: Das war das Akademie-Radio. Danke, Jason. Eine schöne Nacht euch und viel Vergnügen. Alles, was ihr jetzt hören werdet, sind Kunstwerke auditive Art aus der Akademie der Bildenden Künste von Studierenden, ehemaligen und Professoren und Gästen, wenn sie denn in der Akademie waren und bis da aufgenommen haben. Also ein kleines Abbild in des kleinen Kosmos. Mir fällt nichts mehr ein, ja, also machen wir Schluss.
1: Okay.
2: Vielen Dank für Ihre zahlreichen Fragen. Ich hoffe, dass ich auf Ihre Sorgen und Ängste eingehen und einige Gerüchte aus der Welt räumen konnte. Das neue PAG ist ein wichtiger Schritt, damit unsere Polizeibeamten das rechtliche Handwerkszeug für die Zukunft erhalten. Bayern ist das freiste und das sicherste Land. Das soll durch das neue PAG auch so bleiben. Ich garantiere Ihnen, dass Bayern zu keinem Polizeistaat wird, denn gerade Bürgernähe ist der Grundstein des Erfolgs der bayerischen Polizei. Auch weiterhin stehen Ihnen die Experten des Innenministeriums auf diesem Kanal für Ihre Fragen zur Verfügung.

0: Spisco. Ой, Списку. Списку. Ой, Списку.
1: Menschen in weißen Kitteln, die im Treppenhaus nach oben gehen.
2: Einmal

0: jemand den Wald abgeladen hat. Zyklop hast du sie genannt.
1: Er legt sein Asthma-Spray auf den Tisch und zündet sich eine Mentholzigarette an.
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1: Das mit dem Sekundenkleber. Das mit dem Sekundenkleber. Das mit dem Sekundenkleber habe ich vorher nicht gewusst.
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3: Von dem Plan des Auswärtigen Amts erzählen, dass sie versuchen, ausländische Fachkräfte nach Deutschland abzuziehen, um so den Geburtenrückgang und den daraus resultierenden Fachkräftemangel in Deutschland zu kompensieren und so den Zusammenbruch des Rentensystems entgegenzuwirken.
4: Und es macht mich glücklich, dass ich mit diesem Schritt letztlich mir und Deutschland helfe. 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
1: Ich hatte damals schon ein Feuerzeug,

30, 40, 50, 60, 80, 90. 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
1: Petro, du hättest nicht gerecht, Petro.
2: Wir befinden uns am Hochpunkt
1: der Sinuskurve.
2: Aber wollen noch weiter nach oben im Koordinatensystem und dann geht die Rechnung nicht mehr auf.

0: Eine nicht tragbare Sucht.
1: Damals.
2: Die Ludwigsucht.
3: Die Ludwigsucht.
4: Die Ludwigsucht.
5: Ein zunehmender Realitätsverlust.

0: aber auch nicht wenig. Ich will hier noch einen Moment stehen bleiben und über die Situation nachdenken. Starnberger See.
1: Dort.
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3: Dort.
2: Ein Marienkäfer, der sich vor den Läusen fürchtet.

0: Die Ruine im Wald.
1: Weil die Baugenehmigung fehlte,

0: Stimme aus Ohren.
1: Tochter. Papa, ich habe eine E-Mail von einem Griechen bekommen, in den ich mit 14 sehr verliebt war. Er will mich heiraten. Was soll ich machen? Vater. Scheuse. Tochter. Fragezeichen. Vater. Warte. Tochter. Was meinst du damit? Vater. Nie und niemals, ob Grieche oder Eskimo. Verstanden? Keine ist wert, in diesen fantastischen Phase die Zeit vergeuden. Tochter. Aber warum nicht? Und er ist ja gar kein Eskimo. Vater. Eben, das wäre noch etwas besser als ein Südländer.
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0: Dream?
1: Ja, wir sind zwei Teile von Kumpel. Ja, von Kumpel. Anstatt halt der Kumpel hat hier ganz einzeln von Schulden ein Leben über meistens die Tage oder Baustraße zu öffnen. Das ist so wieder einfach. Und mindestens zweimal gemacht mit einem ganz verschiedenen Teilen. Künstler und Anwohner, Nachbarn, früher Abendstraße, dann Holzstraße, jetzt Reichenbachstraße. Immer toll fand, dass in diesem Viertel, das ich schon lange kenne, dass er durchaus auch von verschiedenen Veränderungen gezeichnet, manche sagen, bedroht ist, dass immer teurer wird, dass die Mieten teurer werden, wenn manche kleinen Läden verschwinden würden, weil das teureres reinkommt. Dass wir quasi als die Stadt München, als alle Münchnerinnen und Münchner, Steuerzahler, Wähler und so weiter, einfach sagen, na, das wollen wir jetzt nicht irgendwie abreißen und teuer vermarkten, sondern die Kunst, die Künstlerinnen und Künstler, soll auch mitten in der Stadt einen durchaus attraktiven, goldenen Zentrum Münchens einen Platz haben. Und wir wollen auch an solchen Stellen versuchen, für die Kunst und für die Künstlerinnen und Künstler, die sind so leicht auch in der teuren Stadt München zahlbare Ateliers und Räumlichkeiten zu finden, uns da einen Platz zu markieren, der nicht dem Kommerz, sondern dem Kunst gehört, auch der Kunst, die sie hier und so fort vergolden lässt, kommerziell bei der Kultur scheinen zu tun. Das ist uns angenehm als Kulturhänger. Es gibt ja mehr Atelierhäuser, drei Atelierhäuser, die man in der Nachbarstraße oder CMG und im Irrenau schon was sehr. Die werden auch einen bestimmten Zeitraum vergeben. Das ist einerseits toll, weil man so mehr Leute in den Genuss bekommt, diese Räume zu nutzen, neue Gemeinschaften und Kostenbeziehungen zustande kommen. Aber ich glaube, die Stadt so ein Atelier festmacht, so kurz bevor es dann der Punkt wird. Ablaufen ist so eine große Abschiebung. Die kann sonst schon weiterführen und die Gemeinschaft. Aber Gewohnheiten, eine große Anzahl

0: Kost, ihr könnt das Mic anschalten.
1: Ja, danke, das war's von uns, von Karabar. Jetzt wir spielen wieder am 14. August in Miller.
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3: Wir stehen alle drumherum.
2: To die by your side.
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3: wir gucken zu. 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

0: warum nicht? Ja, Mann. Ja, genau.
1: Selbst wenn es Jahre dauert, bleibt die Hände in der Unterwäsche. Wo es dem Fell ist, da wendet es sich nicht um dem, was hinter ihm ist. Haben wir nicht.
2: Er kann es nicht sehen, niemand kann das, aber die geschlossenen Augen, wir sehen sich leise mit ihm atmen, ihre Haare, ihr weißes Schild, ihr Gesicht, das zum Auge haltet. 3. Das Geschehen, den Handflächen der Polizisten, eine Wange wird geschleimt. 2. Jeder Moment einer Kugel wird abweichen.

0: was passiert in deinem Kopf, der Teil deines Körpers ist, das sich schon lange an der Tür eines Streifenwagens klebt. Es war einmal vor langer Zeit eine kleine Stadt.
1: In der kleinen Stadt waren kleine Leute und die kleinen Leute trugen kleine Anzüge. Und in den kleinen Anzügen steckten kleine Körper. Und die winzig kleinen Körper hatten winzig kleine
0: Schuhe. Alle unsere hysterischen Parallelkörper mit ihrer ständigen, animalischen, heidnischen, pornografischen Beckenbewegung bloßgelegt werden könnten.
1: Noch ein Körper.
0: Auf und ab. Rein und raus.
1: Und noch ein Körper mit einem Schwanz und noch einem Schwanz und noch einem Schwanz tragen einen Anzug und noch einen Anzug und noch einen Anzug. Ein dreiteiliger Anzug, ein schwarzer dreiteiliger Anzug in einer großen Stadt. Das war einmal vor langer Zeit eine kleine Stadt. Es gibt keine Geschichten. Städte gibt es auch nicht.
2: Diese Lehre. Vielleicht. Sollten wir besser aufhören.
3: Liebes Publikum.
0: Nehmen wir die warmen Hände aus unseren Jacken, Hosen, Kleidern und riechen wir daran. Das erinnert uns an das, was wichtig ist. Schiebt euch die Hände in den Schoß und dann unter die Nase und 3 und 2 und 1. Und jetzt...

0: Wie geht's, Lennart?
1: Du hattest doch eine Gehirnerschütterung, oder?
0: Was macht die so?
2: Ich bin heute den ersten Tag wieder draußen.
0: Okay.
2: Und gleich zurück in den nächsten Irrenanstalt. Ne?
0: Irrenanstalt? Ja. Was meinst du, uns?
2: Was macht ihr denn hier?
0: Der Joch hier macht hier seinen alljährlichen Verkaufsstand im Garten.
1: Das Ganze wird begleitet mit Musik von unterschiedlichen Leuten.
2: Gibt es irgendwas, was ihr empfehlen könnt, wenn man mal vorbeikommen sollte, Wochentag?
1: Generell glaube ich bei schönem Wetter immer. Und sonst?
2: Also sozusagen hier findet man so das direkte Gespräch mit den Künstlern dann, ne?
1: Ich glaube, es gibt auch ein paar Leute an der Akademie, die das hier boykottieren und meiden.
2: Ja, wieso?
1: Weil es halt so ein Gastro-Installat ist.
2: Und wie steht das im Konflikt mit der Akademie?
1: Kann ich jetzt auch nicht genau erklären. Ist halt, ich weiß nicht, wie gesagt, es gibt welche, die das befürworten und welche, die das, glaube ich, eher verabscheuen oder denken, dass es nicht ihr Gebiet ist in der Kunst oder so. Aber ich meine, es wird jedes Jahr versucht, das zu vereinen, und die Leute in den Klassen verkaufen auch Bier und machen auch Bars. Deswegen ist das meistens eigentlich nur eine...
2: Jeder Vernissage gibt es ja eigentlich alkoholische Getränke, oder?
1: Ja, schon. Aber hier liegt ja der Fokus darauf. Also am Verkauf, schätze ich mal. Und an der... Wie soll man sagen? An dem Freizeitangebot, was jetzt nicht unbedingt...
2: Was macht ihr denn musikalisch? Ist das dann auch ganz klar Freizeit und auf Massenkonsum? So viele Leute wie möglich sollen herkommen und Bier trinken, oder?
1: Nee, ich glaube, so ist auch nicht gedacht. Es liegen halt Leute auf, die hier in der Akademie auch studieren, zum großen Teil. Und dann wurden auch noch so Radiosender, glaube ich, eingeladen, wie das Radio Blablabla 1000. Und von diesem Dublab Radio gibt es, glaube ich, einen Tag, der von denen bespielt wird. Ja. Ansonsten kann man sich hier ausruhen, wenn man zu viele Kunstwerke gesehen hat und ermüdet ist.
2: Dankeschön.
1: Aber ich kann auch nicht für die sprechen hier. Hilfsarbeiter. Da ist der Chef.
3: Ja, ich bin Leonard Moser aus der Klasse Markus Oehlen. Ja, ich bin im Grunde Maler und kannst du es löschen? Bisher mache ich viele Zeichnungen, also ich bin auch eigentlich gar nicht so in diesem malerischen Ding. Ich teste durch die Zeichnung viele Möglichkeiten aus und
4: Mal schauen überhaupt, wie Licht funktioniert, Schatten und sowas?
3: Nee, weniger, eher Komposition und Inhalt. Ja, das ist das, was mich gerade beschäftigt.
4: Danke für das Bier. Wieso hast du dich entschieden, gerade beim Oehlen zu studieren an der Akademie?
3: Naja, ich halte Markus Oehlen auf jeden Fall für einen interessanten Professor, weil er aus dieser ganzen Punk-Ecke kommt, was ich irgendwie ziemlich interessant finde und auch irgendwie eine starke Energie hat. Eigentlich habe ich sonst nichts in München verloren. Ich kenne die Stadt auch überhaupt nicht. Also ich bin eigentlich nur...
4: Wo kommst du her?
3: Aus Freiburg.
4: Also vom tanzenden Vulkan in die Freie Kunstakademie.
3: Wie nochmal?
4: Vom tanzenden Vulkan in die Freie Kunstakademie.
3: Check ich nicht.
4: Naja, irgendwann explodiert doch dieser Vulkan, der unter Freiburg ist, oder?
3: Achso, du meinst der Kaiserstuhl. Ja, der ist nicht unter Freiburg, aber ist ein Vulkan, ja. Irgendwann explodiert er, auf jeden Fall.
4: Ja, vielen Dank und viel Spaß bei 5 Jahre Kunstakademie-Studium.
3: Ja, mal schauen, wie lange es geht. Danke.
5: Nächste Nummer ist viel Spaß beim Shoppen. 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

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Hallo, viel Spaß beim Shoppen.

beim Shoppen. 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

Familie kann mich gar nicht entscheiden. Ein Zitat von Nina Hagen. Ja. Hallo, viel Spaß beim Shoppen.

0: Farbe am Shoppen.
1: Errol die Star in der Klasse Öl. Errol die Star in der Klasse Öl. Zur Jahresaufstellung 2018. Viel Spaß beim Shoppen.
2: Also welche Klasse ist denn das hier?
3: Bühnenbild und Kostüm.
2: Wie heißt der Professor da?
3: Katrin Brack.
2: Katrin Brack. Ich sehe jetzt hier ganz viele, man sieht das, was hinter der Bühne ist, irgendwie, so schaut es aus hier gerade.
3: Ja genau, also die Bühne ist quasi in den Räumen drin. Also jeder hat hier so einen circa 2,5 Quadratmeter Grundfläche, also mit großem Raum gebaut und dann den individuell gestaltet innen drin.
2: Das heißt,
3: und da sind ganz viele verschiedene Sachen dabei.
2: Man kann jetzt ganz viele verschiedene Bühnenbilder sehen.
3: Ja, genau. Ja.
2: Welches hast du gemacht?
3: Ich habe die Box da um die Ecke.
2: Kannst du uns dazu was erzählen?
3: Ja, das ist die Box, genau. Einfach mal reinschauen.
2: Ja, das ist eine Box. Kannst du mal beschreiben so ein bisschen?
3: Beschreiben? Also, die Wände sind weiß und abgenutzt. Und es hängt ein fast menschengroßer Boxsack von der Decke. Genau.
2: Hast du dabei was gedacht? Oder wolltest du einfach ein bisschen trainieren?
3: Ich wollte einfach ein bisschen trainieren. So. Genau. Die Zeit sinnvoll nutzen, während ich hier sein muss. Also im Sinne hier sein, für halt auf die Ausstellung aufpassen und so weiter. Genau. Ja.

Jetzt ist er da. Hat aber geräumt. Der Schneepflug hat geräumt. Ah, okay. Räum. Ja, ich wollte Schnee mit den Schneeschuhen wollte ich da, aber sonst. Weil jetzt liegt vielleicht noch zu wenig Schnee für die Schneeschuhe. Liegt genug Schnee. Weil man kommt sich auch sauber blöd vor, wenn man sich extra so Schneeschuhe holt und dann könnte man da auch mit den Bergschuhen raufgehen. Okay. Schnee. Ja, das ist tief genug. Das ist definitiv tief genug. Auf der Spitze des Wendelsteins. Der Wendelstein ist 1200 nur. Und er geht auf eine Hütte und dann.

0: Irgendwann also habe ich angefangen, war mir immer so alles richtig
1: seriös zu sein.
0: Ich bin immer auf Buffet eröffnet,
1: also wenn ich sage, zeigen, dass ich bester Freund sein. Stabilität.
0: Und ich habe immer alle total verarscht.
1: So ein Kind,
0: ne?
1: Also bin
0: diese Pseudo-Intellektuellen in Anzügen. Ne?
1: Immer nur Schmarrn machen.
0: Sind einfach und keine Intellektuellen.
1: Ich wollte einfach zeigen, dass ich im Leben
0: vorangehe. Fehlt, ne? Nachtwissenschaften, wie mein Prof immer sagte.
2: Kommilitonen und Kommilitoninnen treffen sich auf geselliges Beisammensein.
3: Ich bin der Adrian Sölch, ich bin aus der Klasse Huber. Und hier haben wir einen Raum, der sich auf eine Performance bezieht. Das ist der Raum. A0251, also im zweiten Stock oben. Und die Performance war damals in einem Gewächshaus. Und hier sind jetzt Restmaterialien und darauf bezogene Materialien, die hier nochmal neu angeordnet einen Ausstellungsraum ergeben.
1: Was sind denn das für Materialien?
3: Hier befinden sich einmal Tonarbeiten von der Lena. Hallo. Und geht doch ihr rein und wir gehen raus. Von Annabelle Lachner Druckutensilien, ein Steg, der das Gemeinschaftsprojekt war, aller Beteiligter. Von Adrian Sölch, also mir Kassettenrekorder, die damals bespielt worden sind, also beziehungsweise auf die ich damals drauf gesprochen habe. Und so eine Art Glasfasermaterial, auf das damals Farbe geflossen ist.
1: Wofür war der Steg da?
3: Auf dem Steg sind Performerinnen gelaufen.
1: Dankeschön.
3: Sehr gerne.

0: warum nicht?
1: Ja, Mann.
0: Ja, genau.
2: Weil wir einige Hügel zu oft schon überschritten haben.

0: Espera, espera.
1: In den 20er Jahren sagte man über ein schlechtes Kabarett und im Hintergrund hörte man das monotone Schleifen einer Eierschleifmaschine. Und so wird es, wenn ich mir jeden Gag schon abgerungen habe. Und deshalb vielen Dank, dass ihr zugehört habt.
0: Und nochmal eine Ehre an den Typen da hinten.

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0: 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Up
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1: Is it only in my imagination?
0: Warten auf Überraschung. Kein Warten. Sehnsucht nach Härte. Fallen und das darauf folgende schmerzende Betrachten der Berührung. Verspüren zweier Materialien. Körper und Fest. Verformung. Aufprall. Werk. Stärke. Regen verzogen, schützendes Grau wie aufgehoben. Warmes Licht trifft mich, härter als sonst. Weich wie Herbst, Gedankenrichtung verschoben. Geräusche weiter entfernt, wie im Herbst. Zensiert, weich, nur immer wieder ein kleines Schwung.

0: Kannst du es nochmal hören?
1: Max Weißdorf. Hab studiert bei Olaf Metzel bis zum Februar 2018.
2: Was macht denn ein Akademiestudent jetzt nach seinem Diplom?
1: Naja, man ist dann ja selbstständig oder arbeitslos oder erstmal beides. Also es geht hier in München eigentlich ganz gut mit dem Überleben mit Jobs, also für Aufbau, Museen, Galerien. Damit halte ich mich gerade über Wasser und hoffe halt, dass ich ab und zu mal was verkaufe und dass das langsam losgeht mit der Kunst.
3: Man muss dazu sagen, Max Weißdorf macht Installationen, interaktive Skulpturen. Das ist schon etwas anderes als ein Bild, was man sich ins Zimmer hängt. Installationen fordern ihren Platz ein. Kaufen Privatpersonen so etwas?
1: Ja, du hast ja immer Sachen, die anfallen, also Artefakte, kleine Objekte und das sind auch die Sachen, die man ab und zu verkauft. Die großen Sachen ist sehr selten, dass da eine Anfrage kommt.
3: Teilweise investieren Münchner Firmen ja ziemlich viel Geld in Kunst. Das kann man von der Steuer absetzen. Und teilweise sind sie auch verpflichtet, Geld für Kunst auszugeben. Wann ist das der Fall?
1: Das ist höchstens bei Neubauten, diese Frage eben mit dem Kunstanbau, das alte Thema. Doch das ist in München eigentlich ein guter Bereich, wenn man in der Richtung gehen, was versuchen möchte, ist aber auch nicht einfach wegen der Haftungsansprüche, die da bestehen, mit den bestehenden Geldern dann was zu machen. Ich glaube, interessanter ist für mich die Kulturförderung, die hier da ist, Projektförderung, und ich bin auch, also neben dem Praktischen, auch kuratorisch tätig und finanziere mich so 50-50 eigentlich über die Aufbaugeschichten als auch eben über so Projekte, die ich mit befördere und die mir eben auch einen gewissen Einkommensteil liefern dabei.
2: Wie war das für dich an der Akademie? Jetzt bist du fertig. Was würdest du sagen, hast du hier an der Akademie in München, was hat dir am meisten was gebracht?
1: Die Frage, dass das hier sehr offen war, lange Zeit. Also ich war von 2015 bis 2018 hier und hatte das Gefühl, das war immer noch ein ziemlich offenes Haus. Ich kam aus einem Bachelorstudiengang und auch mit einem elektronischen Türschloss und solche Spielchen. Und das war hier alles überhaupt noch nicht präsent. Und das hat sich ja jetzt auch alles ein bisschen geändert im letzten halben Jahr, würde ich sagen.
2: Du sprichst es so an, dass, als wäre das negativ?
1: Ja, für mich macht es halt das kaputt, was es hier ausgemacht hat, nämlich, dass das ein offenes Haus war. Ich bin hier angekommen und das Erste, was möglich war, war, dass ich hier quasi eine Nacht irgendwie in einem Atelier quasi mehr oder minder verbringen konnte, mich mit den Leuten unterhalten konnte, ohne dass ich hier mit irgendwem schon mal Kontakt gehabt hätte oder auch nur irgendwas bedeutet hätte. Ich hätte mich ja noch nicht mal beworben hier zu der Zeit.
2: Also du warst noch gar kein Student?
1: Ich war kein Student und die Leute waren neugierig und es wurde einem auch erstmal per se kein Misstrauen entgegengebracht und das hat sich schon verändert. Es liegt aber auch ein bisschen an den Geschichten, die eben hier in der Zwischenzeit gelaufen sind. Also das Gebäude zu beschmieren ist eben nicht die Lösung dabei dann.
2: Aber beschmiert wurde es ja schon immer, oder?
1: Ja, aber ich glaube, die Häufung davon hat es einfach dazu geführt, dass es dann dicht gemacht haben. Aber es gibt natürlich eben auch Bestrebungen, sowohl in der Professorenschaft als auch in der Verwaltung, den Karren einfach dicht zu machen und das im Sinne einer klassischen Hochschule einfach auch stärker abzuschotten gegen die Stadt.

0: Haus zum Geist am frühen Morgen. Nur vereinzelt saßen ein paar Gäste mürrisch vor ihrem Café. Dort nahmst du diesmal gar nichts ein und wurdest trotzdem viele deiner Schriften und Bilder los. Zumindest warst du keinen Gendarmen begegnet. Die waren vorher schon da gewesen, um einen betrunkenen Wanderburschen vom Mastkrug loszueisen. Dann gingst du notgedrungen zu einem der Klöster, um nach einem Frühstück zu fragen. Städtische Schutzpolizei Straubing, den 7. Juli 1936. Betreff Volk Josef.
1: Am 7. Juli 1936 um 7.20 Uhr wurde Volk aufgrund der oben angeführten Entschließung des Staates des Inneren im Krankenhaus des Klosters Atzelburg, hier Atzelburger Straße 2, wo er um ein Frühstück vorgesprochen und auch erhalten hatte, festgenommen und auf Wache vorgeführt. Er ist im Besitz eines Arbeitsbuches, ausgestellt vom Arbeitsamt München am 12.03.1936 unter Nummer 306 17 1186. Inhaltlich

0: Welche Klasse ist das hier?
1: Das ist Klasse Kneffel.
0: Ihr habt Malerei? Habt ihr ein gewisses Thema dieses Jahr?
1: Wir haben kein Thema. Das Thema ist die Malerei, wenn man so will. Wir sind alle auf uns gestellt und entwickeln uns selber. Und das ist dann, was dabei rauskommt.
0: Das ist ein Hauptraum und ein Nebenraum. Der Nebenraum ist komplett voller Bilder. Wie habt ihr es geschafft, die anzuordnen, ohne dass es ins Auge sticht?
1: Das war eine Diskussion, also jeder hat seine Arbeit im Laufe des Jahres gemacht, hat zur Verfügung gestellt und zur Diskussion gestellt. Und dann wurde das Beste daraus ausgewählt. Und alle die Bilder, die nicht ausgewählt wurden, wurden dann in den Nebenraum gehängt.
0: Wie lange habt ihr gebraucht, den Nebenraum zu befüllen, sodass es auch passt und wo welches Bild hinkommt?
1: Das waren so zwei intensive Tage eigentlich. Und wir haben zum glücklicherweise das Baugerüst gehabt und haben oben angefangen.
0: Gab es da viele Diskussionen, wo welches Bild hängt?
1: Nein, es gab eigentlich keine Diskussion, weil die wurde nicht erlaubt. Es ging eigentlich darum, dass durch die Formate die Wand gefüllt wird und nicht welches Bild in welchem hängt. Deshalb sind inhaltliche Diskussionen über Bilder kam eigentlich gar nicht zustande.
0: Entstehen auf jeden Fall viele Assoziationen zwischen sehr vielen Bildern.
1: Das ist natürlich der Nebeneffekt, ja.
0: Dankeschön, klasse.
1: Kneffel.

0: Entschuldigung, darf ich Sie etwas fragen? Sorry, can I ask you one question?
1: Yeah.
0: What happened?
1: I don't know. It just fell. I don't know.
0: Did you touch the artwork before it fell down?
1: I don't recall touching the artwork. No.
0: What? Why did you came so near? It's so close.
1: Just to observe that it seemed like a sort of city landscape.
0: What is it made of?
1: Parquet flooring.
0: What kind of
1: reclaimed?
0: What kind of landscape could you see in the parquet floor?
1: Well, it's something I am familiar with domestic environments or institutional environments. But in terms of it, it seemed like a sort of cityscape.
0: Okay. Let's hope the next time it's more fixed to the wall.
1: Yeah, let's hope so. Yeah, I'm very embarrassing.
0: Das ist die Klasse. Klasse? Klasse? Welche Klasse ist das? A0115. Wir haben hier ein Werk, ein Stück eines Werks ist heruntergefallen, des Werks von Sandra Zech. Reine Konstruktion Nummer 1 bis 42. Nummer 3 ist auf Mallorca.
2: Die Stadt brennt, verdoppelt der Kabas.
3: Wir stehen alle drumherum.
2: To die by your side.
3: Die Stadt wird
2: gegangbangt.
3: Und wir gucken zu. Inzwischen ist sie tot.
2: Inzwischen ist sie wahrscheinlich tot. Jeder Moment, ja. Meine Stadt. Sie ist tot. Zum Beispiel alle sind tot. Liegen nackt auf den Straßen und auch, wenn du weglaufen würdest, würdest du immer tot in ihr zurückbleiben. Keiner, auch wenn du dachtest, du könntest aus ihr fliehen, bleibst du tot. In Glasöffnungen der Mutter, ein toter Embryo in einem Bauch. Tot.
3: Wie lange bleibt ein Embryo im
2: Bauchglas,
3: wenn die Mutter schon tot ist?
2: Wir Bonbons sind herausgekullert.
3: In einem toten Körper
2: sind wir nun.
3: Meine Stadt.
2: Zwischen euren Füßen.
4: Meine Stadt.
5: Bleibt da oben.
4: Mein Aufstieg. Sie.
5: Selbst wenn es Jahre dauert, bleibt
3: die Hände in der Unterwäsche.
5: Wo es dem Fell ist, da wendest du dich nicht um dem,
2: sind
5: was hinter ihm ist. Haben wir nicht.
6: Er kann es nicht sehen.
5: An das Lot,
6: niemand kann das. Aber ihre geschlossenen Augen, ihr sehen ihre Lippen. Wir sehen legen sich leise mit ihrem Atem. Ihre Haare, ihr weißes Schild, ihr Gesicht, das zum Auge erhält ist.
2: Drei, das geschieht in den Handflächen der Polizisten. Eine Wange wird geschleimt.

0: was passiert in meinem Kopf, der Teil eines Körpers ist, das sich schon lange an der Tür eines Streifenwagens klebt.
1: Ja, es war einmal vor langer Zeit eine kleine Stadt.
2: In der kleinen Stadt waren kleine Leute und die kleinen Leute trugen kleine Anzüge. Und in den kleinen Anzügen steckten kleine Körper. Und die winzig kleinen Körper hatten winzig kleine
0: Schwänze. Alle unsere hysterischen Parallelkörper mit ihrer ständigen, animalischen, heidnischen, choreografischen Beckenbewegung bloßgelegt werden könnten. Auf und ab. Rein und raus.
2: Und noch ein Körper mit einem Schwanz und noch einem Schwanz und noch einem Schwanz tragen einen Anzug und noch einen Anzug und noch einen Anzug. Ein dreiteiliger Anzug, ein schwarzer dreiteiliger Anzug in einer großen Stadt. Es war immer vor langer Zeit eine kleine, kleine Stadt. Es gibt keine Geschichten. Städte gibt es auch nicht.
1: Diese Lehre. Vielleicht sollten wir besser aufhören.
2: Liebes Publikum.
0: Nehmen wir die warmen Hände aus unseren Jacken, Hosen, Kleidern und riechen wir daran, das erinnert uns an das, was wichtig ist. Schiebt euch die Hände in den Schoß und dann unter die Nase und 3 und 2 und 1 und jetzt.

Und ich sage ihm ja.

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Und jetzt kommt das Schlusswort. Danke, dass ihr so geduldig zugehört habt. Das war schön und macht einen Unterschied, wer einem zuhört. Und ja, das war's eigentlich. Yeah.

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1: Menschen in weißen Kitteln, die im Treppenhaus nach oben gehen.
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0: die jemand im Wald abgeladen hat. 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
1: Er legt sein Asthma-Spray auf den Tisch und zündet sich eine Mentholzigarette an.
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0: Eine Waschmaschine, die jemand im Wald abgeladen hat. 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
1: Das mit dem Sekundenkleber. Das mit dem Sekundenkleber. 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
3: Von dem Plan des Auswärtigen Amts erzählen, dass sie versuchen, ausländische Fachkräfte nach Deutschland abzuziehen, um so den Geburtenrückgang und den daraus resultierenden Fachkräftemangel in Deutschland zu kompensieren und so den Zusammenbruch des Rentensystems entgegenzuwirken.
4: Und es macht mich glücklich, dass ich mit diesem Schritt letztlich mir und Deutschland helfe. 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

0: Eine nicht tragbare Sucht.
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3: Die Ludwigsucht.
4: Die Ludwigsucht.
5: Ein zunehmender Realitätsverlust.

0: aber auch nicht wenig. Ich will hier noch einen Moment stehen bleiben und über die Situation nachdenken. Starnberger See.
1: Dort.
2: Ein Marienkäfer, der sich vor den Läusen fürchtet. 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
3: Dort.
2: Ein Marienkäfer, der sich vor den Läusen fürchtet.

0: Die Ruine im Wald.
1: Weil die Baugenehmigung fehlte,

0: oder auf der Rückbank.
1: Ich glaube, ich probiere mal das andere, Mike. Das Kabel nervt. Was? War gut? Hat sich für mich so komisch angehört. Okay, egal. Also wenn es funktioniert, dann machen wir weiter. Yeah. Kennt ihr es auch manchmal? Ihr seid angepisst und ihr sagt einfach, Mann, fuck off, ich bin es leid, Mann. Ich hab keinen Bock mehr. Yeah. Ah, yeah.

0: befreit. Ah, yeah. Dankeschön. Yo. Okay, jetzt mache ich mal Platz für meinen Homie Jericho. Hau rein, Digga.
1: Yo, yo, yo. Habt ihr ein bisschen Bock mitzumachen?

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0: Ja, Benny, cool, dass du gespielt hast. Das war hier Sherlock Holmes, ne? Für die Homies. Warte mal.
1: Nee, Sherlock Holmes. Sherlock Holmes. Wenn ihr jetzt im Internet suchen wollt, Sirlockhomes. Sherlock Holmes. Viel Spaß beim Anhören.
0: Vielen Dank für die Korrektur hier im Akademieradio. 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Live im Radio meinen wir damit. 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Morgen wird Hansis Room hier sein, wird den ganzen Nachmittag mit seinen Jungs Sound machen, 5 Live-Acts wird es geben, schaut vorbei, Hansis Room wird morgen hier sein. Genau, jetzt schön, dass du da bist, Benny, nochmal, ne? Genug der Plattitüden. Warst du schon mal in der Kunstakademie, jemals in deinem Leben zuvor?
1: Ehrlich gesagt, nein.
0: Hast du dir ein paar von den Bildern angeschaut?
1: Also gerade beim Durchgehen so kurz, ja, aber noch nicht wirklich.
0: Ist irgendein Kunstwerk hängen geblieben, sowas, was du gesehen hast?
1: Dieser ganze enge Raum da, die Tür war mega schmal, so da ist so Platzangst, ja, genau das.
0: Was, eine Tür mit Platzangst?
2: Wir können auch einen kleinen Freestyle reinhauen. Oder?
0: Ja? Nein? Okay, wir kriegen riesige Ärger, weil der Polizeipräsident sonst über die Mauer klettert und euch alle mit seinem Schlagstock verprügelt.
1: Ja, warte mal. Und nochmal einen fetten Applaus für meine Homies Jericho und Hayes Ruffiness. Dankeschön. Ihr wart ein geiles Publikum.
0: Ja, wenn ihr den Act geil fandet, dann könnt ihr jetzt auch gleich was spenden. Wir gehen mit einem Hut rum für sein Spritgeld, weil sonst kann der Junge seinen Benzintank nicht wieder vollladen. Danke, Sherlock Holmes, das ist Akademieradio. Morgen Nachmittag ab 14 Uhr wieder Programm.
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0: warum nicht?
1: Ja, Mann.
0: Ja, genau.
1: Deswegen hast du sie auch in mehreren Teilen hier aufhängen müssen.
2: Genau, und die ist also mehrteilig, besteht aus 9 Teilen in dem Fall und ist aber im Grundsatz erweiterbar noch. Und das hat einen inhaltlichen Grund. Ich beschäftige mich seit 2 Jahren mit Vegetation und Wachstum. Und das ist ja auch unbegrenzt oder potenziell unbegrenzt. Deswegen habe ich meine Arbeitsweise diesem inhaltlichen Problem angeglichen.
1: Hat das was auch damit zu tun, dass du als Künstlerin auch seit ungefähr 2, 3 Jahren Mutter bist?
2: Ja, das stimmt. Das hat was damit zu tun. Genau, ich habe die Geburt eines Kindes ist ja auch wie so ein tieferes Vertrautwerden mit so grundlegenden Lebensprozessen. Und in der Zeit sind auch die ersten Pflanzenbilder entstanden, die Beschäftigung mit Vegetation.
1: Okay, ja. Vielen, vielen Dank.
2: Danke auch.

Lassen Sie mich das nur kurz beschreiben. Ich befinde mich auf dem Weg von der Akademie nach Haus, via Utrecht. Es ist recht spät geworden. Ich bin sehr müde, um in den Begriff einzugehen. Während dieser Aufnahme selbst höre ich ein Live-Album von den Doors in meinem MP3-Player. Ich werde also erst im Nachhinein alles mitbekommen, was Sie nun hören und verändern. Vor allem an diesem alltäglichen Zeitpunkt gerate ich ins Grübeln. U-Bahn meint einen Zwischenraum. Schon als solcher also keine eigenständige Existenz. Wie soll dann alles Erlebte darin also nicht mehr sein als eine Phase unfassbaren Geschehens? Im Sinne von nicht im Ganzen verständlich. 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

0: Das könnte man auf alles anwenden. Ja, wenn nicht unsere Thematik unweigerlich mit dem Hören verknüpft wäre. Kaum eine Zeiteinheit wie die einer U-Bahn-Fahrt von A nach B entspricht, nach den Regeln eben jener Undefiniertheit, dem Phänomen des Klangs als unbeeinflussbares, passives Erleben einerseits. Andererseits als das aktive Gestalten und Gliedern, bewusst und unbewusst. Eine semi-externe Realität formt sich, nach deren Regel man behaupten mag, Rhythmik und Melodie. Die dramaturgische Einteilung eines natürlichen Klangs zur künstlichen Neuschöpfung. Vermengt sich untrennbar mit dem unkoordinierten Chaos der Realität. Hier also das große Wort Chaos. Ich spreche als Münchner. Chaos und Konzepte, die sich weder gegenüberstehen, noch in einer Form zusammenkommen.
1: Kannst ja mal morgen online kommen, ich bin auch.

Und hier vor unserem Gehör also ein Versuch über ein funktionables Paradoxon. Welches keine Lösung fordert, bleiben wir hier im Sujetraum. Aber eine gewisse Gültigkeit.

0: Also ich spreche also nicht als Esoteriker.
1: Ja, genieße.
0: Und dies ist kein Vortrag, sondern der Monolog zwischen mir und... Ihnen, lieber Zuhörer.
2: Bitte zurückbleiben.
0: Dass sich unsere Position soeben vereinen. Jedes scheinbar erfasstes musikalisches Moment löst sich gleichsam schnell auf, wie es geformt wird. Distanzierter. Ich sehe die Zukunft der Klanggestaltung natürlich in der Auflösung beider Aspekte.
2: Bitte zurückbleiben.
0: Des realen Rauschens der Welt und der musikalischen Versuche einer Ordnung unseres Welterlebens.

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0: Ergebnis wird wohl oder übel.
1: Bitte zurückbleiben.
0: Ansichten von gelungen und misslungen verändern.

Oder Ihnen, lieber Zuhörer, steht es stets frei, das Produkt abzulehnen. Mir aber nicht.

0: Ich meine, wenn Sie nochmal jetzt, wenn wir das Revue kapitulieren, was bei der Eröffnung passiert ist, dann ist es eine Verkettung von unglücklichen Fakten oder Vorkommnissen. Das eine ist eben schon, dass wir sehr nervös waren eben über diese Lärmanklage über das ganze Jahr über halt. Da wurde das alles mal aufgelistet halt, was da von uns ausgeht. Und zweitens war justament um 10 Uhr ging einfach der Feuerwehralarm los. Es war ein Fehlalarm, weil die Architektur des Vestibüls mit dieser Greenscreen-Bühne so verändert wurde, dass kein Luftzug durch diese großen Bögen durchkam, sondern es war ein geschlossener Raum. Und da hat sich natürlich der Rauch sozusagen nach oben begeben und im Grunde genommen geht der Brandschutz schon durch vorher und checkt so etwas, aber der rechnet natürlich nicht damit, dass in öffentlichen Gebäuden geraucht wird. Und eigentlich steht das auch so in unserer Hausordnung. Bei diesem Massenansturm kann man das aber gar nicht vermeiden. Kurzum, es war der erste Feueralarmpunkt um 10 Uhr, wo man natürlich das Gebäude räumen muss. Mit den Sicherheitsleuten, alle denken ja wirklich, es kann was passiert sein. Dann ging es nochmal los, bis man eigentlich etwas Illegales dann gemacht hat, dass man diese Brandschleife rausgenommen hat an der Stelle. Und da kam noch ein drittes Mal halt der Feuerwehralarm, der halt mutwillig ausgelöst wurde im Keller. Und das hatten wir eigentlich noch nie bei einer Jahresausstellung. Das hat natürlich so eine Spannung, eine Unruhe gebracht, dass man eigentlich sich nicht wundert, dass jetzt ein bisschen ein Unmut ist von den Studierenden, aber auf der anderen Seite im Grunde genommen will ich ja daran arbeiten, dass die Studierenden einfach mehr Verantwortung übernehmen. Man muss sich auch vorstellen, dass zum Beispiel also Tausende von Flaschen rumliegen, obwohl da ein Pfand von einem Euro da ist. Und wer räumt das alles auf? Eben unsere Hausmannschaft. Und muss ja das Gebäude am nächsten Morgen 11 Uhr schon wieder zugänglich sein für die eigentlichen Besucher, die eben die Kunst anschauen wollen. Und das ist schon auch eine Riesenleistung. Und ich möchte trotzdem, gerade was das Thema Sicherheit anbelangt, das nächste Mal die Studierenden mehr einbringen. Ich weiß, dass eben, es gibt natürlich Bestimmungen, dass man schon Firmen auswählen muss, die autorisiert sind, Sicherheitsdienst zu machen. Aber dort sollen auch die Studenten mithelfen und die richtigen Herrschaften aussuchen und eben halt vielleicht auch gleichzeitig Verantwortung selbst nehmen. Denn ich denke auch immer noch an diese Vorkommnisse der New Yorker U-Bahn, so in den 80er Jahren. Und habe ja damals das unheimlich toll empfunden, dass die ein Konzept entwickelt haben mit den Guardian Angels, die eben sehr friedfertig in einer bestimmten Kluft mit roter Baskenmütze eben für Ruhe gesagt haben in diesem doch etwas kriminellen Milieu. Das war ja eine andere Problematik, das kann man jetzt nicht mit unserer Akademie vergleichen.
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0: Tag. Ich möchte fragen, ob dieser Bus zum Schwimmbad fährt.
1: Guten Tag. Na, kannst du dir das Ticket überhaupt leisten? Deine Kleidung hat ihre besten Tage wohl lange hinter sich. Und was willst du überhaupt beim Schwimmbad? Du Schmutzfink, willst dich dort waschen, damit die anderen Leute in deinem Dreck baden können? Dir sage ich nicht, wie du zum Schwimmbad kommst.

0: Hallo, du bist Künstlerin hier. Wieso hast du dein Bild abgehängt?
1: Aus Protest gegen die Hochschulpolitik, wie sie seit einigen Monaten schon an der Akademie abgelaufen ist. Eine zunehmende Bürokratisierung und auch Konformisierung der Akademie. Und es wird sehr viel Geld für Dinge ausgegeben, wo die Studierenden gerne nicht Geld ausgeben würden. Also es wird an der Lehre gekürzt und dafür mit Maßnahmen wie zum Beispiel dem Kellerstreichen oder solchen Dingen irre viel Geld verpumpt. Und die Eskalation an der Jahresausstellungseröffnung war ja dann doch sehr massiv. Und aus Protest darauf ist eben jetzt eine Mobilisierung entstanden unter den Studierenden der Akademie.
0: Also erstmal, das mit dem Keller verstehe ich auch nicht, denn die Hauptaufgabe in der Akademie für die Studenten ist doch gerade Weißeln, oder?
1: Ja, das versteht kein Mensch.
0: Und die zweite Frage wäre natürlich dann, man muss ja auch positiv anmerken, ich habe jetzt gehört, durch die neue Kanzlerin sind auch wieder Gelder in die Akademie geflossen, neue Geldung, also die Lobbyarbeit scheint zu funktionieren. Es ist ja auch wichtig für die Hochschule, dass die Hochschule auch leistungsfähig ist, eben durch Geldzuflüsse. Oder hat Geld und Kunst, da kann man das dort hier nicht verbinden.
1: Ja, aber die Kanzlerin davor hat ja auch Lobbyarbeit betrieben und das ist ja auch deren Job, also so einfach ist es dann doch nicht. Oh, my God.

Hallo Michael, ich habe das mit dem Überfall gehört. Unglaublich. Ich hoffe, dir ist nichts Schlimmeres passiert. Und hoffentlich wirst du bald wieder aus dem Krankenhaus entlassen. Vielleicht kann dir deine Mutter ausrichten, dass ich dir aus Band gesprochen habe. Vielleicht ist gerade nicht der richtige Zeitpunkt, darauf hinzuweisen, aber du schuldest mir noch 50 Euro.

0: Anleitung zum Abbau. Der Arbeitprotest. Dies ist ein Aufruf zum Protest. Bei der Eröffnung der Jahresausstellung ist die ohnehin angespannte Lage an der Akademie der Bildenden Künste München eskaliert. Die Verwaltung installierte übertrieben viele Sicherheitskräfte und die Logik der Einschränkung und Überwachung wurde konsequent zu Ende geführt. Wir wollen die Freiheit an der Kunstakademie aber nicht aufgeben und fordern die Rechte zurück, die die Akademie über Jahrzehnte zu einem Ort der Kunst gemacht haben. Unter diesen Umständen fordern wir dazu auf, die repräsentative Veranstaltung des Jahres abzusagen. Diese Hauspolitik wollen wir nicht repräsentieren. Erstens, baue deine Arbeit ab. Zweitens, platziere stattdessen dieses Blatt.
1: Hallo, hier ist Lisiena. Ich bin Absolventin der Akademie der Bildenden Künste in München. 2014 habe ich die Debütantenförderung erhalten. Ich mache Musik und mein neues Album heißt XYZ. Exklusiv jetzt und nur hier im Akademieradio.

0: Nick mit dem Kopf, Alter. Wird ein Refrain? Nick mit dem Kopf.
1: Also nickt mit dem
0: komm,
1: Kopf.
0: Schon. Komm schon. Ja, yeah. Noch zum Abschluss, damit ihr heute auch nicht ganz früh ins Bett gehen wollt, weil heute ist Freitag, soweit ich weiß. Was ist heute? Ja. Yeah.

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Yeah, dankeschön, das war's von mir heute. Dankeschön. Und nochmal einen großen Applaus für alle Jungs, die das überhaupt möglich gemacht haben, okay? Yeah.

0: Hallo Sebastian, du bist hier Erstsemester an der Akademie der Bildenden Künste in München. Kannst du sagen, welche Klasse du studierst?
1: Ja, ich habe jetzt bei Kogler angefangen.
0: Wieso hast du dich für die Klasse Kogler entschieden?
1: Also es war so, ich habe so einen Typ kennengelernt bei einer Party und der meinte, dass er bei Kogler studiert und ich hatte den davor noch gar nicht so auf dem Schirm richtig und habe da mal recherchiert und habe auch die Klasse kennengelernt bei einem Klassentreffen, Klassengespräch. Also ich studiere noch Kunst und Multimedia und das war dieses Digitale kommt bei ihm wirklich gut zum Zug. Design, Coding und Algorithmen irgendwie in die Kunst reinbringt. Da habe ich so gemerkt, dass das beim Kogler ganz gut klappt. Plus bei seinen Klassentreffen habe ich gemerkt, der Typ weiß einfach ends viel und man lernt einfach sau. Also ich habe in einer Klassenbesprechung, wie das heißt, mehr irgendwie dann wirklich gelernt, als ich da in der LMU über ein Semester gelernt hatte, im Künstlerischen gesehen jetzt. Ja, das war schon crazy. Und nachher dachte ich halt so, hey, ja, der Ludwig, er ist eh ein geiler Typ und ich komme jetzt da zu ihm, also ich gucke mal seine Klasse an und ich bewerbe mich dort. Und es kam dann so raus, dass er hat danach kam auch zu Kunst und Multimedia in der LMU und es hat dann alles gut geklappt und es war ein schöner Austausch. Und ich bin sehr froh, jetzt hier zu sein in der Klasse. Ich hatte mir noch Ölen angeguckt, was auch funktioniert hätte, aber ich... Ich dachte, Kogler passt in dem Stadium jetzt besser zu mir.
0: Vielen Dank und viel Spaß bei 5 Jahren Kunststudium.
1: Danke, ja, wird mich freuen. Also wird mir Spaß machen, meine ich.

0: Jetzt ist leider vorbei.
1: Wir sind nur die Aktivierer. Das ist eine Arbeit von der Eva Burkhardt.
2: Eva Burkhardt, Jahrgang 1991, Absolventin der Hochschule der Bildenden Künste in Dresden. Seit 2014 studiert sie an der Akademie der Bildenden Künste in der Klasse Huber.
1: Das sind Handlungsmodule und wir aktivieren die jetzt.
3: Könnt ihr sagen, wie ihr sowas aktiviert?
4: Durch Berührung, ja, durch Spielzüge eigentlich. Also wir wechseln uns ab.
2: Als erstes muss jedoch noch die Kamera eingestellt werden. Denn wie wir aus dem Huber-Narrativ wissen, der Chronik der Huber-Klasse, Dokumentation ist das Einzige, was uns bleibt aus performativen Arbeiten.
1: Jetzt im Moment stellen wir die Fotokamera ein, um das aufzunehmen, damit die Eva sieht, was wir machen, weil die gerade nicht da ist.
4: Zur Dokumentation, damit die Eva sich am Ende der Jahresausstellung die Arbeit nochmal anschauen kann.
2: Erinnern wir uns an den philosophischen Diskurs, an die ewig währende Frage, wer Beobachter ist, wer Subjekt, wer Objekt. Eva hat es eigentlich ganz schlau gemacht. Sie entzieht sich selbst ihrem eigenen Kunstwerk, um es nicht zu beeinflussen.
3: Eine Küchenplatte wird jetzt auf die Metallverstrebungen gelegt. Die Metallverstrebungen werden neu angeordnet. Jetzt hier mehrere geschweißte Rahmen, die wurden im Raum verteilt. Jetzt eine Holzplatte. Werden jetzt aufgestellt und wieder hingelegt.
2: Der laienhafte Betrachter weiß meist nicht, worum es eigentlich geht. Er sieht diese zwei Damen umherschreiten, Studentinnen, die Objekte im Raum umherschieben.
1: So überlegen oder so auszuprobieren, was diese Objekte alles können in ihrer Kombination und wie die sich verhalten, wenn man die bewegt. Die Künstlerin ist aber die Eva Burkhardt. Wir sind die Spieler, sozusagen.
3: Eva Burkhardt, welche Klasse ist das?
1: Klasse Birken. Das ist eine Bildhauerei-Klasse.
2: Wie man hört, die Klasse Huber ist Geschichte.
1: Und die Arbeit heißt Handlungsmodule.
3: Das ist kein Gemüse. Es ist auf jeden Fall aus Gips. Aus was für Material ist denn das? Das ist so eine Walnuss und es erinnert an so Gemüse.
1: Ja, genau. Also das sind so Objekte aus Gips mit einem Hohlkern und einem Kern innen drin.
3: Und die sind aus Osteruhr?
1: Aus Gips.
3: Aus Gips. Ah, du hast es ja gerade gesagt, ne?
1: Ja.
3: Teilweise ganz sanft, man kann es gar nicht hören. Werden die gemüseartigen Objekte umhergetragen.

Sehr verehrte Fahrgäste, verzeihen Sie die Störung. Falls Sie ein Smartphone zur Hand haben, wollen wir Sie höflich bitten, sich über das geplante Polizeiaufgabengesetz zu informieren, welches am 15. Mai in Bayern verabschiedet werden soll. Wir glauben, die Freiheit der Menschen wird dadurch extrem eingeschränkt. Wir möchten Sie nicht belehren, sondern nur bitten, das Polizeiaufgabengesetz zu googeln und sich selbst zu informieren. Vielen Dank für Ihre Aufmerksamkeit.

0: Ja, Ober, diese Muscheln, die sie uns gerade serviert haben, wenn man die unter die Nase hält, geradezu stechend. Meine Frau ist auf die Toilette gegangen, ihr ist übel.
1: Und jetzt soll ich auch noch daran riechen? Eine Unverschämtheit. Ich fordere sie auf, das Lokal zu verlassen.
2: Ja.

0: Das ist richtig geil. Mach das nochmal. Das ist richtig geil. Das ist richtig geil. Das ist richtig geil. Das ist richtig geil. Das ist richtig geil. Das ist richtig geil. Das ist richtig geil.
1: Keine Ahnung. Ach, scheiße. Wer macht mit dir? Komm. Hm? Niemand?

0: Okay, hallo, this is Klasse Anke Dober-Auer und ich bin Nina Childress, die Gastkuratorin. Ich komme von Paris in Frankreich und ich lehre in Nancy. Das ist auch in Ostfrankreich. Und die Malerei sind gehängt über Teppich, über gekleibtes Papier und es drücken von Details von den Bildern. Das sind sehr groß. Und dann die Malerei von den Studenten ist über die drücken klebt Papier. Is that, do you understand?
1: Gibt es da auch so einen inhaltlichen Zusammenhang zwischen den einzelnen Werken dieses Jahr?
0: The idea? Okay. Can I speak in English for the idea? Okay.
1: In France, if you want.
0: En français, c'est très facile. En français, c'est encore mieux. Alors, l'idée, c'est que pour parler du gros problème de la peinture aujourd'hui, qui est sa matérialité, c'est-à-dire le fait que ce n'est pas un écran, qu'il y a vraiment cette question de matière, je trouvais que le meilleur moyen, c'était de la montrer en ayant des grands agrandissements de ça, avec des photographies, et que les tableaux, du coup, seraient peut-être vus d'une autre façon si on faisait le focus sur leur matière. Ich spreche über die Materialität von den Bildern. So, weil das ist ein Problem für Malerei. Malerei ist kein Schirm, kein Fotograf. Es ist ein altes Medium. Und das Material ist ein Problem, eine Schwierigkeit.
1: Wieso?
0: Warum? Es ist nicht modern. I mean, es ist altes Medium und also schmutzig.
1: Aber auch organisch, und das ist ja voll im Trend. Ne?
0: Was?
1: Das ist ja auch organisch und damit wieder voll im Trend.
0: Oh ja, organische. Organische ist the worst. Is a organische und dann Malerei.
2: In der roten Box.
1: Was ist eine rote Box?
2: Das soll anscheinend das Innere eines Schiffes darstellen. Ich weiß es auch nicht ganz konkret, aber die Glühbirne, wenn man genau anschaut, dann schwankt die wie auf dem Schiff.
1: Sie kommt immer wieder hoch und immer wieder raus.
2: Ja, oder? Genau. Das ist der Sinn des Lebens. Ja? Vielleicht hat die Box einen Zweck. Den Sinn des Lebens.

Yeah.

Ha ha ha.

0: Entschuldigung, darf ich Sie was fragen?
1: Ja.
0: Zu dem Kunstwerk. Wieso interessiert Sie das Kunstwerk?
1: Die Bewegung.
0: Und was für eine Bewegung sehen Sie da?
1: Ja, das ist schön. Die Bewegung bedeutet für mich eine, weil in deutscher Sprache ist schwer. Die Bewegung bedeutet für mich irgendwas lebendig und was, obwohl es dort lebt, wie der Holz, weil der Holz ist dort für einen, wenn denkst du zum Ersten, das ist Holz, okay, Holz ist dort, aber ein Holz ist Leben. Und wenn ich sehe das, das ist eine Bewegung.
0: Können Sie sich vorstellen, dass es runterfällt?
1: Dieser Teil? Nee. Und Sie? Machen Sie runter? Nee. Sie ist verliebt. Mir gefällt und sie ist verliebt. Kannst du auch sie fragen?
2: Ich finde das interessant. Ja. Ja, toll. Also auch mal als Ersatz für ein Gemälde an der Wand. Finde ich sehr interessant.
0: Was sind das für Materialien?
2: Holz, nehme ich an, so kleine Holz. Die man also für Kisten vielleicht irgendwie verwenden würde oder.
1: La pianta d'abete, come si chiama la pianta di abete in tedesco? Was ist das für Holz, abete? Was ist abete in deutscher Sprache?
2: Vielleicht so eine Art Sperrholz?
1: Nee, ich suche.
2: Genau.
0: Was sehen Sie in dem Holz?
2: Struktur. Also das ist zu verschiedenen Strukturen kombiniert und das gefällt mir, die Kombination.
0: Können Sie sich vorstellen, dass es runterfällt?
2: Klar, da gibt es schon ein paar Stellen, die vielleicht ein bisschen so erscheinen, aber andererseits, aber irgendwie habe ich das Gefühl, das ist ziemlich gut fixiert.
0: Dankeschön.
2: Das sind so kleine Holzskulpturen, die kombiniert sind. Genau.
1: Wunderschön. Das ist Abete, diese Holz heißt das. Aber in meinen Worten kommt das nicht raus.
2: Ich weiß, das ist so speziell, aber ich würde.
1: Nein, es ist eine.
0: Eiche. Ja? Genau. Ist es Eiche vielleicht?
1: Ja. Nochmal wieder.
0: Eiche?
1: Ja.
3: Ich bin im ersten Stock, wenn ihr hier.
0: Entschuldigung, darf ich Sie etwas fragen? Sorry, can I ask you one question?
4: Yeah.
0: What happened?
4: I don't know, it just fell. I don't know.
0: Did you touch the artwork before it fell down?
4: I don't recall touching the artwork, right.
0: Why did you came so near, so close?
4: Just to observe that it seemed like a sort of city landscape.
0: What is it made of?
4: Parquet flooring.
0: What kind of
4: reclaimed?
0: What kind of a landscape could you see in the parquet floor?
4: It's something I am familiar with domestic environments or institutional environments. But in terms of it seemed like a sort of cityscape.
0: Okay. Let's hope the next time it's more fixed to the. Warm.
4: Yeah, that's absolutely, I'm very embarrassing.
0: Das ist die Klasse? Welche Klasse ist das? A0115. Wenn mir ein Stück eines Werks ist heruntergefallen, des Werks von Sandra Zech. Reine Konstruktion Nummer 1 bis 42. Nummer 3 ist auf Mallorca. Erstmal deinen Namen, wer bist du?
5: Ich bin Max Weißdorf.
0: Und was machst du hier? In welcher Klasse bist du?
5: Beim Olaf Metzel auch.
0: Was machen die?
5: Meistens ein riesen Unordnung. Nee, wir machen halt Skulptur, Installation, Performance, Video, ist eigentlich alles vertreten. Ein paar Leute zeichnen und malen auch hauptsächlich, also ist relativ breit gefächert.
0: Was bietest du hier an zur Jahresausstellung?
5: Ein kinetisches Objekt oder eine kinetische Installation, eigentlich eine Bewegungsübertragung aus einem Schaltintervall heraus über einen Elektromagneten, über eine Eisenstange, über einen Holzbalken auf dem Boden direkt, der auch aus Holz ist. Also, ja.
0: Dankeschön.

Als nächstes hole ich meinen Homie, mit dem ich heute die Show hier auch mache.

talk about me is to betray me. I'm a certain mode of aestheticism. I'm about sensibility. Ich bin ein anderes Sprechen, inmitten des Sprechens, in der Welt an sie angeschlossen, auf Weltempfang, aber Missverständnisse produzierend. Ich bin die Eigenschaft einer Jugend, die es niemals verstanden hat, jung zu sein. Ich präsentiere die tausendfache Probleme der Welt, verbissen in den Intellekt der Zeit, blutend an den Händen und Herzen. Ich bin für Vergrößerung, gegen

wenn mir diesen Mann, der uns da hinten zu Gast hat, ehren wollen, dann können wir hier einfach dieses Experiment nicht fortsetzen, weil das würde sich über die Zeit ausdehnen. Tut mir zwar leid, aber was soll ich machen? Bis ich den geschnitten habe, ist schon die Geduld vorbei.

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0: Aber dafür habe ich jetzt einen halben Tag eine Schürze angehabt und mich zum Narren gemacht. Aber das ist etwas, was ich euch anbiete, einfach weil ihr gerade jetzt da seid und die Jungs so gut spielen.
1: Das Aalsouvlaki wurde mittendrin unterbrochen. Der Koch glaubt, er hat nicht genügend Zeit, es noch vorzubereiten, bevor das Ende der Zeit abgelaufen ist. Er geht jetzt über in einen leichten, ansteigenden Gesang.

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Ein bisschen Zitrone auf das Aalfett und dann denken wir, haben wir keine Überfüllungsgefühle. Aber dem ist nicht so. Da gehört schon ein gescheiter Schnaps dazu.

0: Aber um dieser Verschwendung einen Riegel vorzuschieben, werde ich morgen unbedingt nochmal nachlesen, wie man das wirklich macht und mir ein geneigtes Messer wirklich zuschleifen, bis man das mit dem Messer genauso schneiden kann, wie es sich gehört. Und der Rückenknochen, dass die Wirbelsäule bricht.
1: Das ist richtig geil. Das ist richtig geil. Das ist richtig geil.

Betonromantik.

0: Holzkiste, homogen, Honigblatt, Hülle, Mantel, in Windrichtung, indifferente Art, indigen, Inzucht, irdisch landlebend, Jagd, Raub, Jäger, Räuber, Justierung, Scharfeinstellung des Mikroskops, Kätzchen, keilförmig zugespitzt, Kern, kernlos, Kernteilung, Kernverschmelzung, Kieselstein, Kistenbretter, Klappmechanismus, Klimaxgesellschaft, klimmend, kletternd, knickfest, Knoten, Koexistenz, Kolonie, Kompetenz, Kompost, kongenial, Konkurrenz, Konsistenz, Konsument, Konzentrationsgefälle, Köpfchen, Köpfen, kräftiges Wachstum, Kreidezeit, Kreislauf, Kreuzung, kriechend am Boden entlang. Welch ein paradiesischer Ort, rufen die Ankömmlinge aus. Sie haben sich durch wildes Gehölz geschlagen, wüstes Gestein durchklettert.
1: The Dreams.
2: Folgen: Der Bruder rettet die Heldin. Sie heiratet nachher. Der König tötet beinahe die Heldin, aber sie heiratet nachher. Der Ehemann will die Heldin töten. Der König rettet sie und sie heiratet den Prinz. Der Knabe flüchtet aus dem Hexenhaus und heiratet die Prinzessin. Der Ehemann tötet zwei Schwestern. Die dritte tötet ihn mit Hilfe anderer. Das Mädchen wird aus dem Himmel geschickt und heiratet den König. Der Prinz besucht die Prinzessin. Sie heiraten.
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8: 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Aha.
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denn die Ausdrucksmacht des Harmonischen hat, wie die heutigen Harmoniker wohl wissen, keine andere Ursache als die der Neuheit des Reizes. Sie ist der Weg ohne Ziel zur unendlichen Harmonie, ins tonale Vakuum der ohne eindeutige Zuordnung zu irgendeinem musikalisch fassbaren Stimmungscharakter schweifenden Akkorde. Jeder überholte Akkord verliert durch das Entstehen eines über ihn hinausliegenden. Alle Macht der Gefühlsbewirtung wird an sich Schall, fällt in das Reich des Trivialen. Wenn nicht über den Weg der formalen Funktion aus seiner tektonischen Gebundenheit ein Schatten seiner einstigen Pracht und Leuchtkraft dem Nachleben sichtbar bleibt. Und auch dann ist uns die Wucht des Einbrechens in die Seele nicht mehr erlebbar, die die ersten Hörer der Pastorale überwältigt haben muss. Wenn nach langem mächtigen Anschwellen und künstlicher Spannung der Erwartung im Durchführungsteil des ersten Satzes der Sprung in die nerzverwandte Tonart erfolgt. Wir empfinden den Wechsel noch als künstliches Bauelement, an sich ist er leer und abgenutzt. Das Akkordspiel selbst ist in sich tot und seine bewegende Wirkung zeitlich verhaftet. Was einst Ausdruck wildester Verzückung, tiefsten Schmerzes, heftigsten Aufwahrens war und den Gefühlswert dieser Erregung dem Hörer wirklich vermittelte, klingt dem, der in der dumpfen Entspanntest und im Schwelen modernster Harmonien lebt, Schall und Sentimental wie Gartenlaubenstiel.

will er ein neues aussprechen, auf die Findung neuer Harmonieren ohne Erbarmen angewiesen es sein denn, dass sein rhythmischer Atem und seine formballende Gewalt dies zu verachten erlaube. Jede neue Harmonie töte die alte, diese kann nie wieder an den Punkt gestellt werden, wo das Äußerste, das neue Sagen, der neue musikalische Ausdruck

hier eine Art, quasi eine Form von einer Verschiebung, während Dunkelheit sich verbrempeln, sorgt die Verzwiftelung im ganz hartig in dann weder noch eine vermeintlich Beschauung, wenn aber nicht doch vielmehr etwas sehr, um nicht zu sagen tief betroffen, bei weitem für diese, ich will schon sagen fast, nicht hätte dramatischer und mystischer in tief tragender Schwere und Lastlustbehaftigkeits fast Ehren, zach und zäh, nicht Öl fließend, liegen nun überschaufelt einstige Schmähungen. Nur hat der Schrecken zum Sterben verlockend, dankbarig verunglückt, verschnitten, ausgeleiert und platt. Glückes satt gekotzt, sich umgeschlagen, ne Monate lang verdorbene, verweigert, verrissen und totgeh ausgeredet, wie du mir dem Glück

0: Irgendwann
1: also
0: habe ich
1: früher
0: angefangen,
1: war mir immer
0: so
1: alles
0: richtig
1: scheißegal.
0: seriös zu
1: Ich bin
0: sein.
1: immer auf Buffet-Eröffnung,
0: Ich
1: also
0: wollte
1: wenn ich sage,
0: zeigen,
1: kann
0: dass
1: mein
0: ich
1: bester Freund
0: so eine
1: sagen.
0: Stabilität
1: Und ich
0: habe
1: habe immer alle
0: und
1: total
0: dass ich nicht mehr so ein
1: verarscht, ne?
0: Kind
1: Also
0: bin, dass es irgendwie
1: Pseudo-Intellektuellen in Anzügen, ne?
0: immer nur
1: Sie
0: Schmarrn
1: sind
0: macht
1: einfach keine
0: und ich wollte
1: Intellektuellen,
0: einfach
1: weil ihnen
0: zeigen, dass ich im
1: das
0: Leben
1: Transferwissen
0: vorangehe.
1: fehlt, ne? Nachtwissenschaften, wie mein Prof immer sagte.

Nächste Nummer ist viel Spaß beim Shoppen. Techno, Techno, Techno. 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

Spaß beim Shoppen. Hallo, viel Spaß beim Shoppen.

beim Shoppen. 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

Familie kann mich gar nicht entscheiden. Ein Zitat von Nina Hagen. Ja. Hallo, viel Spaß beim Shoppen.

0: warum nicht?
1: Ja, Mann.
0: Ja, genau.

0: Spaß beim Shoppen.
1: Er rollt die Star in der Klasse Öl. Er rollt die Star in der Klasse Öl zur Jahresaufstellung 2018. Viel Spaß beim Shoppen.
2: So, ja, wir werden jetzt gleich das nächste Konzert hören. Es wird die Band Wildes spielen. Die stehen hier auch schon bereit. Ich glaube, Jana? Ja. Jana, kommst du kurz her?
3: Ja.
2: Ihr spielt jetzt, oder? Wer seid ihr nochmal?
3: Wir sind Wildes aus München.
2: Klasse, was macht ihr für Musik? Auf was hört man sich so? Ist es mit Gitarren, habe ich gesehen.
3: Ja, genau, so ganz, ganz geiler Gitarrensound mit so ein bisschen Elektrobeats drüber.
2: Und es gibt einen Leopard, aber das werdet ihr gleich hören.
3: Genau, den Leopard gibt es auch noch im Angebot.
2: Schön, dass ihr da seid. Ihr könnt uns auch vorbeischauen hier im Akademieradio im Garten der Akademie der Bildenden Künste. Mittlerweile ist voll schönes Wetter wieder. Wir haben die ganzen Gartenmöbel trocken gemacht und schön, dass ihr zuhört.

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2: Hallo, ich stehe hier mit Anna Seiler aus der Klasse Olaf Metzel. Du stellst hier aus, ne? Es ist sehr hohe Wände, da sind Gitter und über die Gitter sind Stoffe gespannt. Das ist deine Diplomarbeit?
3: Ja, das ist meine Diplomarbeit. Das ist Wachsbatik und die kommt traditionell aus Indonesien. Und ich habe mir quasi, also in der Arbeit beschäftige mich insgesamt um Aneignungsprozesse, Autorenschaft, woher kommt was, wohin geht es.
2: Dazu passt Wachsbatik sehr gut oder ist das einfach nur ein Stoff, der dir persönlich sehr gut gefällt?
3: Also ich habe sie quasi nach dieser traditionellen Wachsbatik-Technik gefertigt. Und es gibt eben eine Firma Flisco, die ist in Holland. Und die Holländer oder die Niederländer hatten eben eine Kolonie in Indonesien, haben da auch diese Technik kennengelernt, haben dann eben eine Firma, die Firma Flisco, dann angefangen, diese Stoffe industriell herzustellen, um sie eigentlich, diese Stoffe, auf den indonesischen Markt zu bringen. Und da hat es aber nicht funktioniert. Aber in den anderen Kolonien in Afrika gab es einen großen Absatzmarkt dann für die Stoffe. Und ich glaube, diese Stoffe sind jedem bekannt als typisch afrikanisch. Und mich interessiert irgendwie so, woher kommt das eigentlich? Und ich habe diese Prints, die da drauf sind, also unten hat man eben diese Batterien, Stöckelschuhe, Walkie-Talkies und Ringe, sind eben von dieser Firma Flisco. Und ich habe die von dieser Firma Flisco auch geklaut und vergrößert auf diese Stoffe.
2: Es klingt so ein bisschen wie eine Kolonialismuskritik. Ne? Die Ostindien-Kompanie war ja eine der größten Verbrecherorganisationen unserer Menschheitsgeschichte. Ne? Ja. Die sind ja einfach irgendwo hingefahren und haben den Leuten dann alles geklaut im Prinzip und sie versklavt und so. Aber es war eine tolle Handelsgesellschaft, deswegen haben wir ein anderes Geschichtsbild von ihnen. Und du hast ja auch lauter Produkte wie Batterien und Handys abgebildet und gleichzeitig bewegst du dich komplett im postkolonialen Raum.
3: Ja, also eben, es geht genau darum, um etwas, also ich setze mich quasi auch in diese Tradition, etwas zu klauen, aber natürlich mit einem kritischen Hintergrund. Also ich klaue auch diese, also wieder diese traditionelle Wachsbatik, klaue aber andererseits diese Prints von dieser Firma Flisco und setze das in quasi in einem anderen Kontext. Und das ist schon die Frage nach, so, was darf man, woher kommt was und wie verändert sich das auch mit der Zeit? Also diese Stoffe sind ja mittlerweile total afrikanische Identitätsfashion, also es ist so und
2: Afrika hat mit den größten Stoffmarkt, ne? Die produzieren ganz viele tolle Muster.
3: Ja, aber viele Muster kommen eben aus England und Holland und mittlerweile gibt es eben schon Firmen auch in Afrika, die selber Wachsprints herstellen und genau, also es setzt sich genau mit dieser Thematik irgendwie auseinander.
2: Die Schotten tun ihre Schottenröcke ja auch immer noch in Afrika oft produzieren lassen.
3: Ja, das weiß ich, wusste ich gar nicht.
2: Die Stoffe und so.
3: Mittlerweile gibt es eben auch Raubkopien von China, die auch von Flisco quasi die Stoffe klauen und sie günstiger auf den afrikanischen Markt auch bringen. Also da schließt sich quasi wieder der Kreis zu diesem asiatischen.
2: Ja, dafür haben wir das Patentrecht, um uns selbst zu schützen.
3: Eben, es geht um so eine Autorenschaft, also ich habe auch so ein Poster, wo ich so ein bisschen meine ganzen Quellen irgendwie offenlege und so.
2: Es ist immer schwierig, wo wir gerade im Gespräch sind, ne? Ja. Also dieser Unterschied zwischen zu sagen, ich habe jemandem was geklaut und ich habe juristisch jemandem was geklaut, ja. Oder? Oder da sind wir genau in diesem...
3: Genau, also es gibt da in dem Poster, es gibt eben auch einen Designer.
2: Nicht beides ist Diebstahl, oder?
3: Ja, eben schon. Also es geht eben total um kulturelle Aneignung und wo man irgendwie denkt, so etwas, was schon immer da gewesen ist, wo es irgendwie nicht mehr wirklich einen Autor gibt, das kann man dann einfach benutzen, ohne das nachzufragen. Und es geht natürlich um Machtstrukturen und Machtverhältnisse und quasi Geld verdienen oder nicht. Also das ist schon, also ich es geht gar nicht so darum, dass ich jetzt so irgendwie so eine moralische, also ich wollte nicht so sehr eine moralische Arbeit machen, sondern einfach so etwas hinterfragen. Und auch mit diesen Stühlen, also die sind ja aus Keramik, die da in der Ecke stehen. Und die sind diese typischen IKEA-Stühle, die, glaube ich, jeder kennt. Und Alvar Aalto hatte den eigentlich 1930, also es ist ein Designer, 1930 entworfen als Dreibeinstuhl. Und jetzt tauchen die quasi als Vierbeinstuhl bei IKEA auf. Und das sind so Prozesse, die mich irgendwie interessieren.
2: IKEA, auch versteckter Kolonialismus, ne? Vor allem haben sie gefertigt in der DDR. Da haben dann sozusagen politische Gefangene Möbel gebaut für den westdeutschen Kleinkonsumenten, für ein Land, das sich gleichzeitig beschwert hat, dass es in der DDR politische Gefangene gibt. Also wir haben profitiert an den Arbeitslagern in der DDR und waren so luxuriös, dass wir uns auch noch moralisch darüber aufregen und beklagen konnten. Ja. Aber wir haben gleichzeitig profitiert davon. Ja.
3: Also eben, ich glaube, es geht so ein bisschen darum, so überprüfe die Sachen, die du kaufst, auf ihre, woher was kommt. Weil ich glaube nicht, dass es den meisten Leuten einfach nicht bewusst ist.
2: Aber dafür habe ich doch gar keine Zeit. Ich arbeite doch den ganzen Tag. Und wenn ich überhaupt mal schaffe, in die Stadt und mir noch Klamotten zu kaufen, ich kann doch nicht nach dem Herkunftsweg fragen. Der Verkäufer weiß es auch nicht.
3: Ja, dann muss man sich vielleicht doch informieren oder auf den Flohmarkt gehen.
2: Okay, danke schön.
4: Also es war eigentlich noch nie möglich, dass man mit den Klassen, in den Klassen oder Werkstätten übernachten konnte, aber es passiert halt manchmal trotzdem und mir ist ja vollkommen bewusst, dass man zum Beispiel in einem ganz anderen Sektor, in dem IT-Bereich und so Tag und Nacht sowieso arbeiten muss. Ja. Also man ist eigentlich ja relativ liberal halt. Man sieht ja ein, dass man einfach an etwas konzentriert arbeiten muss. Aber es darf halt keine Lärmbelästigung nach außen gehen. Ich meine, wenn man morgens um 12:30 eine Kreissäge anmacht, dann bei oft geöffnetem Fenster, weil es eben so heiß ist, dann muss man natürlich damit rechnen, dass eben Klagen kommen.

0: Ja, hallo, wir sind hier im Kolossal. Du bist hier eine Besucherin. Was siehst du denn hier?
1: Ich schaue zwei Arbeiten, total verschieden. Auf der linken Seite gibt es eine Malerei in der Wand und man kann mit einer... Mein Deutsch ist nicht genug.
0: Aber es sieht so ein bisschen aus wie Graffiti, ne? Aber nicht so richtig Graffiti-mäßig.
1: Ja, genau. Ich glaube, das ist der Punkt der Künstler. Er wollte, dass man in eine andere Ansicht der Malerei schauen kann. Nicht noch in einem Papier, sondern viele Möglichkeiten, also in der Wand oder... Und dann kannst du, das ist eine Performance-Malerei, kannst du den Treffer...
0: Ja, das ist in der Mitte von dem Raum steht so ein Jägerstand und wenn man da hochklettert, dann sieht man sozusagen auf die Wand und auf der Wand ist ein großes rechteckiges Bild. Man könnte fast meinen, man klettert in diesen Jägerstand und dann hat jemand mit Farbe auf die Wand geschossen und daraus ist dann dieses Kunstwerk entstanden, ne? Wie so ein Jäger halt.
1: Ja, genau, du hast genau gesagt, was das ist und ich weiß nicht mehr zu erklären. Ja, die Farben sind auch wie ein Graffiti, aber es ist kein Graffiti und kannst auch wirklich den Kunst schauen mit dieser schwarzen Zeichnung und
0: Graffiti-Flecken mit gezeichnet, ne? Hier im Kolossal zur Diplomausstellung 2018. Schauen wir nochmal, was hier rumliegt. Vielleicht können wir erkennen, was das war. NYPD, gezeichnet auch. Ah, die Arbeit ist von Laurentius Sauer. Ihr könnt ihm schreiben unter info@laurentius-sauer.de.
2: Darum geht es meiner Meinung nach auch in diesen Komplikationen, die jetzt auch vor der Jahresausstellung aufgekommen sind, dass man nicht mehr so frei arbeiten konnte, wie man wollte, wie unbegrenzten Zugang zur Akademie im Laufe des Tages oder lockerer Umgang mit der Administration oder mit den Hausleuten. Das wurde ein bisschen eingeschnitten. Da wurde irgendwie mal ein Riegel hier und da vorgeschoben.

0: Welches Kunstbusiness? Das Allgemeine oder was?
1: Ja, so Kunstbusiness.
0: Wie, was ich davon halte, inwiefern?
1: Ja, du bist doch Künstler.
0: Ja, meine Werke. Ja, natürlich habe ich Bock, die zu verkaufen, du Scherzkeks. Was denkst du?

0: aus Japan. Die nehmen Yakka als Schama her. Ich würde mir auch Yakka bestellen.
1: So ein bisschen kratzig dann auch.
0: Total ätzend, ja, aber die bleichen das und färben das dann wieder ein.
2: Kommt drauf an, besten Schama.
3: Ja, bis ihr anfängt, müssen natürlich schon sehen. Ja, das ist so kompliziert, die Instrumente müssen doch schon längst gestimmt sein.
2: Das gehört alles zum Spannungsaufbau. Genau.

0: Danke.
1: Oktober.
2: Aber jetzt müssen wir halt heute mal aufhören.
3: Das waren die letzten 5 Minuten.
2: Ja, super, ja. Aber ich danke euch ganz herzlich, dass ihr jetzt.
4: Du denkst halt die ganze Zeit eigentlich drüber nach, wenn du es richtig machst. Die ganze Zeit denkst du drüber nach, was könnte ich machen? Also man reflektiert und diese Ruhe, die ist auch gut, aber man muss natürlich auch was leisten. Und die Suche nach was Neuem, die hat jeder von uns. Also dass man wirklich Lust hat, etwas wirklich Veritables, was Wahres, was Neues und was Wichtiges, was Nützliches zu finden für andere Leute.
5: Weich, hart, Drown.
6: Was it just
5: kind of imagination? Keine Lenkung. Schwenkung.
6: Is it only in my imagination?
5: Warten auf Überraschung. Kein Warten. Sehnsucht nach Härte. Fallen und das darauf folgende Schmerzen der Betrachten der Berührung. Verspüren zweier Materialien. Körper und Fest. Verformung. Aufprall. Werk. Stärke. Regen verzogen, schützendes Grau wie aufgehoben. Warmes Licht trifft mich. Härter als sonst. Weich wie Herbst. Gedankenrichtung verschoben. Geräusche weiter entfernt. Wie im Herbst, zensiert, weich, nur immer wieder ein kleines

0: Ja, hallo Errol, du bist ehemaliger Student der Akademie der Bildenden Künste in München. Wann hast du das studiert?
1: 2004 bis 2006, nur 6 Semester bei Markus Oehlen in der Klasse.
0: Und du bist heute Musiker und wir sind gerade aktuell auch auf dem Weg zu deinem Konzert. Du spielst mit Die Lore und mit Friends of Gasp.
1: Von dem Lore-Programm gibt es ein Release, ein Kassetten-Release. Und ein Bandcamp-Release, da kann man auch auf Bandcamp die Kassette kaufen, das Album für 5 Euro oder 4, überlege ich mir noch. Und da gibt es ein Release von dem Lore-Album, das gibt es Anfang Juni. Genau, mit Video, Video wird vorher fertig sein. Video hat dann Anna McCarthy gemacht.
0: Hat die auch mal in der Kunstakademie?
1: Die war auch mal auf der Kunstakademie, die war in der Jettelower-Klasse.
0: Generell kann man sagen, du spielst ja jedes Instrument selber ein, nicht wahr? Wie viele Instrumente kannst du?
1: Habe ich jetzt nicht so genau gezählt, aber mit Sicherheit an die 10, 12 und keine Ahnung, so um den Dreh rum.
0: Hörst du das dann einfach, wenn du ein neues Instrument lernst oder wie ist das bei dir?
1: Mit Instrumenten ist es wie mit Sprachen. Also wenn man ein Saiteninstrument spielt, kann man auch bei anderen Instrumenten überleiten, wie bei Sprachen. Also es gibt Saiteninstrumente, Tasteninstrumente. Tasteninstrumente gehören zu den Schlaginstrumenten. Das kann man, wenn man Schlagzeug spielt, kann man auch vieles überleiten. Irgendwie. Dann kann man auch schnell, wenn man ein bisschen Ahnung von Harmonielehre hat, weiß man auch ganz schnell, wo beim Klavier welche Tasten liegen und so weiter. Und dann funktioniert es. Aber das ist bei mir eben so ausgeprägt.
0: Was bedeutet für dich die Freiheit der Kunst?
1: Das ist eine Frage, die ist viel zu lang, die kann ich jetzt nicht beantworten. Freiheit der Kunst ist die Freiheit, das ist eine schwierige Frage gerade.
0: Denkst du, die Kunst ist frei in München?
1: Wieder eine völlig andere Frage, kann ich auch schwer beantworten. So. Also nochmal zu der ersten Frage und überhaupt zu dem, was ich davor gesagt habe, zu den Instrumenten. Das einzige Instrument, das ich... Also nach meinen Maßstäben her, nach meinen Ansprüchen her, wirklich spielen kann, ist Schlagzeug. Die restlichen Instrumente, da tue ich so, als würde ich sie spielen können. Weiß aber, wie es funktioniert, dass den Leuten das den Glauben schenkt, dass das so ist. Zu der Frage mit der Kunst. Die Kunst sollte der einzige Raum sein, der völlig frei von Erwartungen, von gesellschaftlichen Konventionen und von Werten auch sein sollte, auch von idealistischen Werten. Die sollte einfach ein Raum zum Austoben sein. Wäre gut, wenn sie damit auch noch als Mittel zum Zweck benutzt, dass sie Denkräume schafft.
0: Danke, Errol, die ist da.
2: Ich will jetzt was anderes tun.

Tagesrandstrecke gibt.

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1: Guten Abend, meine Damen und Herren. Es war die Zeit der freien Liebe, der ausgehängten Türen und des kollektiv praktizierten Kamasutra mit dem Klassenziel der, Zitat, Erotisierung der Politik.
2: Die Kunstakademie in München in den 60er Jahren, das waren im Grunde die Leute, die da studierten, das waren die Vorläufer der 68er, denn es gab die Gruppe Spur.
3: Die künstlerisch-aktionistische Gruppe Spur, die als deutsche Sektion der Pariser Situationistischen Internationale firmierte, und ihre Abspaltung, die subversive Aktionen, waren Impulsgeber für spektakuläre Aktionen und kulturrevolutionär inspirierte Lebensformen.
2: Dazu gehörte unter anderem der Lothar Fischer und der Hansi Sturm, der ist dann später auch Dozent an der Akademie gewesen. Kunzelmann, der später in der 68er-Bewegung sehr, sehr wichtig wurde in der Kommune mit Langhans.
3: Dieter Kunzelmann entwickelte in München der frühen 60er Jahre den Kommune-Gedanken. 1967 gründete er mit Rainer Langhans die Kommune 1 in Berlin und war aktiv an den Protesten für eine freie Gesellschaft 1968 beteiligt.
4: Erinnerst du dich an deine Zeiten der Kommune 1? Da gab es ein Mitglied, den Dieter Kunzelmann. Und der Dieter Kunzelmann, der war vorher in München gewesen, an der Kunstakademie, und hat hier in der legendären Gruppe Spur ganz viel Vorarbeit geleistet, so wie das meistens so ist. Das kommt dann im Jahr 68 raus, aber da sind ja schon jahrelang vorher Leute zusammengesessen, haben diskutiert und überlegt und auch ganz viel gemacht in München. Ich war sehr erstaunt, als ich die Geschichte gehört habe, weil ich auch nie so gedacht hätte, dass dann doch hier in dieser Akademie was passiert ist, was auch irgendwie dann mit 68 richtig rausgekommen ist und so. Und erinnerst du dich an diese Gruppe Spur?
5: Ja klar, Sturm, Prim, Zimmer, Vorstufe dann auch von, jetzt war Herr Kunzelmann, von der subversiven Aktion, die dann wiederum die Vorstufe der Kommune war.
6: Und die waren ja auch, die Gruppe Spur, waren ja sogar Situationisten, nicht? Das heißt, sie gehörten dieser französischen Gruppierung an, die damals ja so eine, wie soll man sagen, marxistische Form von Revolutionsideen pflegte und versuchte, die Leute da irgendwie zu Situationen zu veranlassen, die diese normale Ordnung nachhaltig stören. Also eine ganz andere Art von Welt im Grunde genommen.
4: Das klingt so ein bisschen wie ein Faschingsball, wo man reinkommt und nicht weiß, wo man ist. Oder wie muss man sich das vorstellen?
5: Fasching, Gaudi nannten die das ja damals nicht, ist allerdings eine bestimmte Vorform davon, ja. Und diese Gaudi-Revolution, die die sich vorstellten, die haben die damals eben da vorbereitet. Und die waren eigentlich nur Leute, die eben ausdrücklich keine Kunst machen wollten, nicht? Das war natürlich schon das Ding.
6: Situationisten haben gesagt, wir kommen vielleicht von der Kunst her, aber wir vernichten sie im Grunde genommen, weil Kunst ist nicht revolutionär. Also Kunst ist nichts, was irgendwas verändern kann, und Veränderung ist notwendig, und da wollen wir was dafür tun. Und wenn dann einer von denen mal ein Bild gemalt hat und das gar noch verkauft hat, dann wurde er sofort ausgeschlossen aus der Situationistischen Internationale.
5: Wobei Kunzelmann jetzt kein Künstler war und nicht gemalt hat, sondern nur die drei anderen. Aber er hat diese Gruppe, die ja nun eben politisch auch was tun wollte, die hat er da ein bisschen, wie soll man sagen, literarisch eher, nicht, da mit, ja, angeführt, also hat er sehr vorangetrieben auch, wie dann später auch dann subversive Aktion und dann die Kommune. War er sehr stark eben immer ein Vorreiter oder ein Revolutionär.
7: Sie wollten eine andere Politik als Angst und Schrecken, die der SDS unter Rudi Dutschke verbreitete.
3: Lutz erinnert sich noch an den Anfang mit der Gruppe Spur.
2: Die haben Blasphemie gemacht, die haben Flugblätter verteilt, in München etwa so 65, 66, und haben Gotteslästerung betrieben, haben Comics die Obrigkeit ins schlechte Licht gerückt, in Comics mit Texten und so weiter, sind verhaftet worden und sogar angeklagt worden wegen wie hieß das, Volksverhetzung hieß das damals. Das war an der Akademie, war also traditionell eigentlich eine sehr politische Szene.
5: Das alles, was Kunst will, wir damals gelebt, verkörpert haben. Mit dieser Revolution, wenn sie denn richtig sich hätte durchsetzen können.
4: Du willst also sagen, in der Zeit wart ihr Kunst?
5: Ja, wir waren das, was Kunst immer wollte, nämlich die höchste Lebensmöglichkeit, die es als Mensch gibt.
7: Doch das schönste Paar der APO, Babu, sich vermarktet, galt als zu unpolitisch für die gewaltbereiten Berliner Genossen. Sie warfen beide raus. Und so zogen Rainer Langhans und Uschi Obermeier nach München. In der Haifischkommune versuchten sie es mit der Erotik des schönen Lebens. Als Antwort auf die Erotik der Gewalt.
3: Der Münchner Kunststudent Kunzelmann steht exemplarisch für die Widersprüche all dessen, was nach 1968 kam. Nach einer wilden Italienreise gelangt er 1969 nach Amman in Jordanien, wird dort von den Palästinensergruppen militärisch ausgebildet.
8: Wir fahren nach Marokko. Da scheint die Sonne. Sie macht uns schön und glücklich und zu besseren Menschen. Wenn du nicht wiederkommst, fahre ich nicht weg. Ich gebe dich nicht auf.
3: Zurück in Deutschland verübt seine Gruppe Tupamachus West-Berlin zusammen mit dem Verfassungsschutz einen missglückten Bombenanschlag auf das jüdische Gemeindezentrum in Berlin. Angeklagt wird niemand, denn der Verfassungsschutz hatte den Sprengstoff besorgt.
6: Zunächst mal diese Bombe, die im jüdischen Gemeindehaus dann platziert wurde, das war zuerst bei uns in der Kommune. Die hatten wir von dem sogenannten APO-Verräter auf wirklich Drängen von Kunzelmann eben damals von ihm erstmal in die Kommune gestellt bekommen. Und dieser APO-Verräter, der S-Bahn-Peter, der hat damals, mit dem ich auch sehr befreundet war und so weiter, ohne das alles zu wissen, dass er noch zugleich Verfassungsschutz war, der hat eben dann gesagt, ja, die haben die Bombe da stehen, weil ich habe die ja dahingestellt. Hatten wir sie gerade weggestellt, haben sie nicht gefunden. Beim zweiten Mal haben sie es gefunden, sind wir prompt in Untersuchungshaft gekommen. Wegen Anschlag gegen die Wahl des Bundespräsidenten Heinemann in Berlin damals, nicht? Haben wir halt einen Grund gesucht. Und verschwand die Bombe und tauchte dann wieder im jüdischen Gemeindehaus auf. Warum?
5: Weil damals die Linken tatsächlich einen Schwenk vollzogen haben. Das wird ihnen ja bis heute auch vorgeworfen. Sie seien antisemitisch und würden das nicht zugeben und so weiter bis heute. Weil nämlich wir damals 1967 diesen Sieben-Tage-Krieg halt erlebt haben, nicht? Und da haben die Linken dann gesagt, das ist Imperialismus. Also auf Deutsch, das ist die Unterdrückung eines in diesem Fall schwächeren Volkes, die er bis heute anhält, Palästinenser und so weiter. Und noch dazu dann eben gegen Ägypten und so weiter. Und da sind die von Amerika unterstützt eben jetzt aus der Rolle der Opfer, die sie ja zunächst mal für uns alle waren, nicht? Nämlich Opfer der Nazis, eben in die Rolle der Täter dann geschlüpft. Nicht? Vielleicht auch kompensatorisch, nicht? Kann man ja verstehen. Die wollten ja nie wieder Opfer sein. Nicht? Und jetzt sind sie selber Täter geworden und zwar auf übelste Weise. Und da haben wir dann eben gesagt, das geht nicht, Leute. Wir sind gegen den Staat Israel, der sich so verhält. Das ist noch gar, finde ich, noch, ist noch gar kein Antisemitismus, aber du weißt ja, dass wir bis heute den großen Streit immer haben. Du darfst Israel nicht kritisieren, das ist antisemitisch. Dann gibt es wieder andere Leute, die sagen, das ist doch kein Antisemitismus, wenn ich die Politik des Staates Israel kritisiere, das muss ich doch wohl dürfen. Nein, als Deutscher darfst du nicht, dann bist du gleich wieder Antisemit.
6: Das damals begann mit diesem Sieben-Tage-Krieg. Und da haben wir dann eben tatsächlich gesagt, und das fand ich auch übrigens, Mann und so weiter. Und deswegen machen dann die Leute halt, also der Dieter Kunzelmann in diesem Fall, hat dann halt so einen Anschlag da auf dieses jüdische Gemeindehaus gegen den Staat Israel, gegen die Politik des Staates Israel eben dann auf diese Weise versucht. Natürlich ist das Quatsch, nicht? Aber so hat er das damals gesehen. Und der Verfassungsschutz, davon wussten wir natürlich überhaupt nichts, nicht? Auch bei dem Ding da von dem jüdischen Gemeindehaus, glaube ich, dass die unsere Leute noch nicht wussten, dass der APO-Verräter, also auf Deutsch der Verfassungsschutzmann, diese Bombe uns gegeben hat. Das kam dann relativ spät dann raus, also oder später dann raus, und dann haben die natürlich sofort den Kontakt abgebrochen, nicht?
5: Aber Der hat uns vorher Waffen verschafft. Die Leute wollten Waffen hier, unsere lieben Linken, da nicht, weil sie sich verteidigen wollten gegen die Eltern, die sie ja mit Waffen die ganze Zeit nicht nur bedrohten, sondern zum Teil sogar auszulöschen versuchten. Also die haben ohne Sorge erschossen und so weiter. Und hinterher wurde der Mann noch nicht mal verurteilt. Also auf Deutsch, wir fühlten uns da wirklich in einer Situation, wo wir glaubten, uns verteidigen zu müssen und überlegten dauernd, wie können wir das machen, wie weit dürfen wir dabei gehen und so weiter, nicht? Und da sind dann eben ein paar Leute, und dazu gehörte Dieter eben auch und auch der Blues, also so eine bestimmte Gruppe von Leuten, die mit der Kommune eben zusammen waren, eben dazu und auch fast alle meiner Kommunarden, die dann auch in das, was wir heute Terrorismus nennen, in dieses Eck umgeschwenkt sind, weil sie eben sich glaubten, wehren zu dürfen, ein Notwehrrecht in Anspruch nehmen zu können, gegenüber diesen Angriffen, die wirklich massiv waren und sehr kriegerisch waren, also auch bewaffnet waren. Die Polizei wurde ja schwerstens damals aufgerüstet, weil sie glaubten, dass sie da ein Recht dazu hätten, sich dagegen zu wehren. Kann ich nur zu gut verstehen, nicht? Wenn du einmal von der Polizei fast totgeschlagen wirst, dann überlegst du dir was, ne?
9: Gut, du kannst fahren, wohin du willst. Ich bezahle dir die Reise. Du musst mir nur sagen, wie viel du brauchst.
8: 2000.
3: In den 70er Jahren beschließt Kunstelmann, fortan seinen Protest nur noch mit Eierwerfen auszufechten. Dafür sitzt er dann mehrere Jahre im Gefängnis.
6: Er dann später im Abgeordnetenhaus dann Eier geworfen hat auf den damaligen regierenden Bürgermeister, den Eberhard Diepgen. Das waren dann seine merkwürdigen Aktionen, die er damals noch gemacht hat, weil er diese Gewalttätigeren offensichtlich nicht selber machen wollte. Soweit ich weiß, hat er auch mit Waffen nicht groß rumgefuchtelt oder geschweige denn mal irgendwann einen dieser Bankräuber rein mitgemacht und so weiter. Er war zwar unten im Libanon, hat sich ausbilden lassen etwas, aber soweit ich weiß, hat er damit wenig Praxis dann aufgenommen. Also da gab es bei ihm vielleicht auch was, was noch von unserer eigenen 68er Sozialisation herstammt, so eine Art Schranke. Das hat mir erzählt, dass es für ihn immer sehr unangenehm war, diese Waffe im Hosenbund zu haben. Oder der Bommi Baumann, nicht, die ja damals damit ziemlich rumgefuchtelt haben und dann Bankräuber reingemacht haben. Die fanden das immer sehr eigentlich unangenehm, haben das eigentlich sehr ungern gemacht, aber glaubten eben tatsächlich dieser Andreas Bader-Geschichte, wir müssen mal ernst machen, sonst machen die uns alle. Nicht?
10: Ja, dazu sagte Oscar Wilde, Starrsinn ist mündig gewordener Ernst, ne? Wenn wir es mal hinkriegen.
2: Die Gruppe Spur müsste eigentlich jeder in der Akademie kennen und auch gehört wahrscheinlich auch zum Unterrichtsstoff, den ihr da habt, ne? Weil es ist ja nun wirklich eine der wichtigsten Künstlergruppen überhaupt in den letzten, 100 Jahren in München.
3: Ja, da hat der alte Lutz vollkommen recht. Ihr könnt das Seminar Kunst und Revolte bei Dr. Rudolf Herz besuchen. Das findet immer mittwochs zwischen 14 und 16 Uhr statt.
5: Deine Kunst hier schön in deiner Akademie lässt, nicht, und ein paar Bildchen malst und so weiter, dann ist alles in Ordnung, nicht? Das darfst du. Aber mach mal etwas, was aus diesem Freiraum, der euch dazugestanden wird, der aber ein Raum der Gedankenfreiheit eigentlich nur ist, nicht? Also der inneren Freiheit. Wenn du den verlässt und diese Freiheit dann auch in die Gesellschaft tragen willst, aus, geht nicht. Probiert's. Wir haben es ja probiert. Oder Kunzelmann hat es probiert, die Gruppe Spur hat es ja ein bisschen probiert und so weiter, nicht? Unmöglich, nicht? Die haben ja nur ein paar künstlerische Flugblätter verfasst. Da gab es schon Gerichtsverfahren und Polizeieinsätze und so weiter. Nicht? Oder nimm das andere Beispiel, Schwabinger Krawalle, nicht? Künstler haben da ihre Bildchen ausgestellt auf der Leopoldstraße und ein bisschen Musik gemacht. Das war schon zu viel. Ja? Aber wenn ihr hier in eurer Akademie da eure Bildchen weitermalt, das könnt ihr tun. Und damit seid ihr natürlich unpolitisch, nicht? Wenn ihr politischer werdet, dann geratet ihr in den Krieg. Und der wird hier massiv verhindert, nicht? Von diesem feudalen CSU-Herrschaft mit sehr viel Polizei, nicht? Ich habe dann später eben auch deswegen gesagt, so à la Mao, es ist immer berechtigt, die Revolution für eine Frau zu verraten.

0: Hey, hallo, darf man euch fürs Radio was fragen?
1: Was?
0: Was macht ihr da drin?
2: Wir quatschen einfach.
1: Wir quatschen und müssen die letzten Sachen noch bauen für morgen.
0: Was ist denn das hier für ein Objekt?
1: Das ist eine Leberkäsebude.
0: Da gibt's ja auch einen Leberkäse, ich sehe ja gar nichts.
1: Ja, den gibt's ja heute noch nicht, den gibt's erst ab morgen.
0: Gehört das heute zum Bühnenbild dazu, dass man auch richtige organische Sachen anbietet? Sonst war das ja alles aus Pappmaché.
1: Kann man schon machen, ja. Aber... muss mal kurz telefonieren.
0: Bis dann.
3: Mein Name ist Marius Menkel. Ich studiere bei Hermann Pitz an der Akademie der Bildenden Künste zu München.
4: Du hast eine Ausstellung hier in so einem Bürogebäude gemacht. Das ist ein ehemaliges... Was ist denn das hier gewesen?
3: Das ist ein Gewerbehof. Also es ist so eine Art Nische, die sich auftut mit gänzlich ungeklärten Verhältnissen. Ja? Also ganz frisches Grün.
4: Und da bist du jetzt rein und hast in wie vielen Räumen hier Kunstwerke präsentiert?
3: Also aktuell befinden wir uns hier im dritten Obergeschoss Ost. Und es sind hier Arbeiten über 4 Räumlichkeiten zu sehen, insgesamt 13 Stück. Und zwischen diesen Arbeiten befinden sich auch Bezüge. Also öffnen sich Türen von der einen zur anderen Arbeiten, die sind sozusagen inhaltlich und räumlich auch miteinander verknüpft hier. Wie in einem Garten, da möchte ich das betrachten, was hier passiert in diesem Bürogebäude.
4: Okay, also du hast auch sehr viele Naturmotive. Gegenüber von uns sehen wir jetzt zum Beispiel zufällig die Baumrohre, Rohre, die aussehen wie Baumstämme. Auf der anderen Seite ist dieses Moos, das ist nicht Moos, das ist eine Gelbflechte.
3: Ja, die Gelbflechte, ja, die findet man hier ganz häufig und die ist sehr robust auch, also jeder kennt die eigentlich so.
4: Also die Gelbflechte ist ein Gewächs, das auf einem Baum als eine Art Parasit, oder man kann gar nicht sagen genau, was es ist. Ist es ein Parasit?
3: Nein, das ist ein symbiotischer Organismus aus Algen und Pilzen, die vor etlichen hunderten Millionen Jahren das Meer verließen und sozusagen die Grundlage für unsere heutigen Urban für unseren Ackerboden geschaffen haben damals, durch die Verwitterung von Gesteinsoberflächen. Also ich betrachte die als die Pioniere unserer habitablen Welt. Flechten.
4: Sie verbreiten sich darüber, dass sie von anderen Tieren gegessen werden und als Kot wieder ausgeschissen werden?
3: Unter anderem, ja, das sind Milbenarten, die sind eigentlich endemisch, also die, nicht endemisch, aber die sind verknüpft, also die sind aufeinander angewiesen, die leben auch eine symbiotische Existenz, ja. Also auf diesen Flechten leben Milben, die zu ihrer Vermehrung beitragen. So ist es, ja.
4: Diese Flechten hast du präsentiert auf einem Netz. Hast du sie tatsächlich da auch wachsen lassen auf diesem Netz?
3: Nee, man muss davon ausgehen, dass das, was sich dem Betrachter da darbietet, höchstwahrscheinlich so um die 30 Jahre alt ist. Das sind meine Annahmen, meine Schätzungen. In etwa das Wachstum von 30 Jahren stellt sich da dar. Mittlerweile landkartenartig breitet sich das aus vor dem Betrachter im Motiv. Es handelt sich um ein Fundstück, ein Objet trouvé, eine Entdeckung von mir ernannt und erhoben zum Kunstwerk. Dass ich lediglich eine Fassung geschaffen habe, ein Diorama, ein 150-Grad-Ausschnitt eines Kreises mit dem Umfang von 11 Metern. Und dieses Diorama ist geeignet, um die Idee sozusagen zu beherbergen, also zu beheimaten. Ja. Ja.
4: Also dein ganzes Werk zusammen, ein kurzer Laienüberblick von mir würde dann sagen, der Zusammenhang, den ich da sehe, den du ja auch angedeutet hast, also dass es einen gibt, Naturthema, da drüben die Landkarten. Also du willst ja schon über was Größeres, was Aussagen auch mit vielleicht die Autos und gibt es so eine Botschaft dann an die Menschheit, wenn du das schon künstlerisch ausdrückst, die du auch in Worte fassen kannst?
3: Das ist keine konkrete Botschaft. Also meine Arbeiten bieten lediglich die Grundlage dafür, Fragen aufzuwerfen, deren Hintergründe und Schlussfolgerungen sehr weitläufig sind. Und ich möchte dafür, für mich ist Kunst einfach ein Raum, in dem das stattfinden kann, abseits von allen rationalen Bezügen. Ja. Es gibt keine konkreten Botschaften. Jeder ist dazu aufgefordert, selbst vor das Werk zu treten und Fragen aufzuwerfen.
4: Ja, aber das Werk selber tut ja schon eine Richtung vorgeben.
3: Ja. Bei aller Planung und Voraussicht bleibt es auch, glaube ich, den größten Genies verwehrt, das Nachbild des Publikums oder die Schlussfolgerungen in irgendeiner Form vorauszusehen.
4: Okay, danke schön.

0: Ich bin Max Weißdorf, ehemals Sitzklasse Metzel. Bin 29 Jahre alt, habe jetzt Diplom gemacht, was soll man sagen?
1: Man kennt dich auf jeden Fall immer mit so martialischen Arbeiten. Das sage ich deshalb, weil es ist immer viel Metall dabei, Krach, laut. Ich habe das Gefühl, ich stehe hier das erste Mal vor deinem Kunstwerk, dass es jetzt auch gleich wieder krachen wird.
0: Das sieht vielleicht so aus, es unterläuft es, aber es ist eine Performance und eigentlich sehr ruhig. Ich weiß nicht, kann man schwer beschreiben, muss man eigentlich sehen. Es ist eine Art von Tauziehen.
1: Es ist auf jeden Fall eine technische Apparatur. Es ist ein Stahlseil, das hängt an irgendeinem Motor, der auf jeden Fall Strom bekommt. Das heißt, irgendwas passiert hier.
0: Ich steige in Intervallen in dieses Gestell rein und hänge mich quasi an den Motor dran.
1: Ach so, also am Ende von dem Stahlseil ist so ein Metallgestell, ne?
0: Genau. Und in dem stehe ich dann quasi drin und gebe Gegendruck gegen die Drehung. Und im Verlauf trage dabei eine Maske aus alten Stiefeln von mir und eine Daunenjacke. Im Verlauf der Bewegung fängt das Seil eben an, durch die Drehung des Motors sich ganz langsam zu spiralisieren und zu kordeln und verkürzt sich dadurch eben, zieht mich also zum Motor und fängt im Grunde an, mich auch in der Haltung einzuschränken mit der Zeit. Nach 2 Minuten hält der Motor an und fängt an, rückwärts zu drehen und ich kann die Schlinge quasi wieder aufziehen.
1: Dann wirst du wieder befreit.
0: Dann befreie ich mich selbst eigentlich wieder, ja.
1: Ist das, darf ich so ganz platt fragen, ist das so eine Gesellschaftskritik, dass man von der Gesellschaft immer wieder gequetscht wird und dann wieder freigelassen wird?
0: Nee, erstmal ist das eine Materialarbeit. Also die Bilder, die dann vielleicht hochkommen, also mit denen ich ja auch beim Titel spiele, We Play for Love, was eigentlich auf Deutsch nichts anderes heißt, ist, wir spielen um nichts. Oder wir haben ein Freundschaftsspiel, was natürlich in der deutschen Lesart dann irgendwie was anderes wird. Macht da schon nochmal was anderes auf, aber in erster Linie geht es um Spannung und eigentlich auch um plastisches Arbeiten im Raum. Eine Form, die entsteht und die dann sich auch wieder übers Machen verflüchtigt.
1: Also eher Philosophie, wenn dann noch, ne?
0: Ja, weiß ich nicht. Vorgang, also Situation.
1: Und was machst du jetzt nach deinem Diplom? Schon Pläne?
0: Überleben. Jobben, ausstellen weiter. Genau das Programm eigentlich wie jetzt auch, nur außerhalb der Klasse.
1: Darf ich da mal so fragen, so als Laie, verkauft sich sowas? Also ich meine, ein Gemälde kannst du überall hinhängen, aber so eine Installation. Ich habe noch nie gehört, dass jemand gesagt hat, boah, ich habe mir Installationskunst gekauft und ich kletter da am Samstag immer in den Käfig rein und dann dreht sich die Spirale.
0: Wäre schön, wenn das jemand kauft, aber ich glaube eigentlich eher, dass das in Richtung von einer Honorarleistung geht auf Dauer. Also wenn ich da an dieser Art von Arbeiten dranbleibe, dann kann es eigentlich nicht anders sein, als dass dann diese performative Leistung eben bezahlt wird seitens des Ausstellers oder seitens der Galerie oder was auch immer.
1: Das heißt, deine Kunst gibt es nur zusammen mit dir zu sehen?
0: In dieser Stoßrichtung ja. Ich würde jetzt auch nicht die Relikte oder so, die dabei entstehen, einzeln verkaufen. Das macht für mich keinen Sinn. Also es ist die Form, die ich irgendwie suche dabei, skulptural ist in der Aktion, aber nicht in den Einzelteilen irgendwie greifbar. Man muss es eigentlich sehen.
2: Ja, zur Situation ist eigentlich Folgendes zu sagen, dass wir doch unterstützt werden, auch vom Ministerium, zum Beispiel mit einem Artist-in-Residence-Programm, das uns ermöglicht, etwas zu instruieren oder etwas einzurichten wie eine Performance-Klasse halt. Und da hatten wir ja berühmte Leute hier, berühmte Künstlerinnen wie Seal Fleuer oder Andrea Fraser. Im Augenblick ist es Anna Imhoff. Die hat eben auch eine fulminante Präsentation gemacht in unserem Kolosssaal. Also das sind eben zusätzliche Mittel vom Ministerium, die sind natürlich auch zeitlich befristet, aber wir bekommen eigentlich erstaunlicherweise doch immer wieder Unterstützung in diesem Bereich. Nur es fehlt uns im Endeffekt total an Planstellen, also an Stellen für den Mittelbau, also sozusagen gerade in diesen digitalen, neueren Medienanforderungen, um das gerecht zu werden. Wir haben natürlich super Werkstätten in dem Druckbereich, ganz Deutschland beneidet uns darum, aber in diesem Bereich zwischen digitaler Betreuung fehlt es doch an allen Ecken und Enden und so müssen wir immer jonglieren, wie das also umsetzbar ist, denn wir werden jetzt gerade in absehbarer Zeit ein großes Aufnahmestudio einrichten mit Film, Video, Audio, Fotografie sowieso.

0: warum not? Ja, Mann. Ja, genau.
1: Es ist ganz unterschiedlich. Ich glaube, es gibt da nicht so ein richtiges Lied. Es ist eher so irgendwie etwas aus der Rock-Schiene und dann aber auch wieder stark aus dem Hip-Hop.
2: Ich frage auch, weil du legst ja in Bars auf größtenteils, so, da ist es so, dass man immer in Kontakt mit dem Publikum ist und vor allem, wenn sie dann schon ordentlich gebechert haben, fangen sie an, dir Geschichten zu erzählen und dir auch von Musik sicherlich zu erzählen, oder? Wie ist das so? Kriegst du da auch viele Plattenanregungen?
1: Nee, also von Musik wird mir da wenig erzählt. Es gibt halt ein paar Leute, die denken, dass sie, wenn sie was getrunken haben, den Mut aufgebaut haben, zu mir zu kommen, sich etwas zu wünschen, aber Belehrungen, so gibt es eigentlich wenig. Ich mache mein Ding. Und ich freue mich natürlich darüber, wenn die Leute das natürlich annehmen.
2: Warst du eigentlich schon mal in der Kunstakademie?
1: Ja, durchaus. Schon ein paar Mal. Ich habe vor Ewigkeiten, das war noch, glaube ich, 2005 oder so, habe ich hier aufgelegt. Aber dann hier in der Mittelhalle oder wie man das nennt. Und dann letztes Jahr noch im Februar alleine unterwegs und habe dann auch einige Leute getroffen, die ich kannte.
2: Ist dieses Jahr, hast du die Ausstellung angeschaut dieses Jahr?
1: Nee, aber das wollte ich jetzt noch tun. Jetzt nach dem DJ-Set mich mal unter die Leute mischen und mal sehen und hören, was so unterwegs ist.
2: Gibt es aus den letzten Jahren ein Kunstwerk aus der Akademie, an das du dich noch erinnerst, was du gesehen hast mal?
1: Ja, das war die Meisterarbeit von Rebecca Grollmann. Das fand ich sehr schön. Das hat sie mir auch persönlich präsentiert und gezeigt. Das waren tolle Bilder.
2: Was war das? Kannst du das beschreiben? Was für Bilder waren das? Öl oder was?
1: Ja, das waren so Engel waren das auf schwarzem Hintergrund irgendwie. Ich habe das nur noch so in Erinnerung.
2: War das gedruckt oder gezeichnet? Weißt du das noch?
1: Ja, es war gezeichnet, definitiv. Ja. Und es war sehr schön. Also,
2: was fandest du so, was war das Künstlerische daran? Also wenn du sagst so Engel, was hast du in dem Moment gedacht?
1: Nein, also ich gehe ganz gerne ins Haus der Kunst auch und sehe mir Ausstellungen an und es hatte einfach schon so etwas Tiefgründiges, wo ich hätte sagen können, das könnte in so einem großen Haus hängen. Und nachdem ich ja eben oft ins Haus der Kunst gehe, dachte ich mir, hey, das hat wirklich Qualität.
2: Okay, danke dir auf jeden Fall. Eine letzte Frage, Kunst und Revolte, was sagst du dazu?
1: Wie bitte?
2: Also Kunst und Revolte?
1: Naja, das ist natürlich so ein Thema oder beziehungsweise ein ganz altes Thema. Ich finde es gut.
2: Okay, vielen Dank. Das war Martin Matiske. Du bist bei Gigolo Rock Records und man findet dich immer noch im Internet. Am besten wo?
1: Naja, also wir sind alle irgendwie auf sozialen Medien unterwegs. Also bei Facebook natürlich, YouTube habe ich einen Kanal. Einfach mal vorbeisehen oder einfach googeln, dann kommt das ja auch automatisch.
2: Okay, danke Martin.

Es gab bei der Jahresausstellung zum Beispiel, ich persönlich habe es nicht mitbekommen, aber also viele Studenten haben erzählt, auch viele Besucher, dass es halt Gewalt seitens der Security gab, den Studenten und auch den Besuchern gegenüber. Und klar gibt es immer so ein bisschen Probleme während der Jahresausstellung, aber dieses Jahr war es halt wirklich von den Securities ausgehend, die Gewalt, und nicht von den Besuchern oder den Studenten. Und ja, das ist halt auch nur einer von vielen Punkten, die eben dazu geführt haben, dass jetzt die Studenten sich auch öfter treffen. Wir haben jetzt gerade eine Besprechung im Vestibül, wo es darum geht, was man dagegen machen kann, gegen diese neuen Vorgehen, die uns halt bei der Arbeit einschränken und bei allem.

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Lebensspender, Lebenserhalter, reinigt Schmutz und Überreste alter Kisten, das Kleid, den Schuh, Verlorenes, Vergangenes, Reste. Ruhiger See, ungeborgenes Glück, sich tief versteckt. Am Ufer der Seelen, nicht zum Sterben, zur Wiedergeburt. Blick ab den Umhang, nimm ab die Sohlen, noch ist es nicht verloren, im Wachen wie im Traum. 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

Der amerikanische Ärztejargon kennt den Ausdruck Station Run Syndrome. Patienten ohne eindeutige Diagnose durchlaufen dabei sehr viele auf bestimmte Krankheitsbilder spezifizierte Stationen. Daraufhin lassen sich Symptome diagnostizieren, welche für jene Station typisch sind, die der Patient kurz zuvor durchlief. Diese Symptome verfliegen zumeist kurz darauf. Doch ein Sarkastiker könnte meinen, man dürfe sich doch wohl, müsse man schon krank sein, sich die eigenen Leiden selbst aussuchen.

Nun ja, Sie sehen, ein Aufenthalt ist stets ein besonders erlebter Zustand intensiver Liminalität und der Wahrnehmungsveränderung, körperlich bedingt oder aufgrund des manchmal auch finalen Phasenübergangs. Zum Wartenden reduziert den Menschen dabei Isolation und der, wie soll man sagen, dichten Wandel des Zeitgefühls. Ja, und hier ist sie, die Notwendigkeit, unter anderem der akustischen Struktur. Und eine essentielle hier noch dazu.

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tun, ist eine Besonderheit. Als Fehlen von Stille, als Zeiteinteilung und Überbrückung erreicht er fast eigenständige Gültigkeit. Klang und Zeit sind also angenäherte Synonyme hier. Ja, und eins noch, lieber Zuhörer. Ziemlich ähnlich verhält es sich auch anderswo, nämlich beim Zwischenraum Krankenhaus selbst als Zwischenzeit.

Wir können es überspitzen. Der Ton ist hier der notwendige Ton, um Zeit und Raum menschenverträglich einerseits zu schaffen und im selben Zug zu verarbeiten.

Es gibt eine Hausordnung, wo einige Dinge drinstehen, aber es ist schon auch oft jetzt mal die Hausordnung auch von anderen Seite gebrochen worden, wie der Zugang ist erlaubt bis 12 Uhr abends. Das ist ja woanders jetzt nicht so, aber man darf bis 12 Uhr abends hier reinkommen und arbeiten. Normalerweise so unter der Klausel darf man da auch länger arbeiten und es wurde auch oft länger gearbeitet und das habe ich auch oft in Anspruch genommen, diese Möglichkeit und das hat sich auch gelohnt. Das sind tolle große Räume zur Verfügung und für manche Arbeiten braucht man auch Ruhe, braucht man eine gute Akustik, braucht man gewisse Lichtverhältnisse und das kann man halt nur hier in der Akademie dann irgendwie erreichen, es sei denn, man hat noch irgendwie einen anderen Zugang zu einem tollen Raum. Wir haben auch einen tollen Garten, der wo einiges möglich ist an Darstellung und ja, das muss erhalten werden. Die ganze Angst der Studentschaft, die besteht halt darin, dass das einfach immer mehr eingeschnitten wird. Da ist halt für mich das Interessante schon der Kontrast. Also wenn eine Schule wahnsinnig frei ist, wahnsinnig viele Freiheiten gewährt, dann ist sie auf jeden Fall zu 99% anders wie alles drumherum, was in der Stadt passiert. Also, weil es gibt sonst nichts anderes. Überall herrschen Eintrittszeiten, herrschen Schließungszeiten, herrschen Regeln. Man muss sich überall in jeder Arbeit melden, einstempeln, ausstempeln.

Liebe Studierende, liebe Kolleginnen und Kollegen, liebe Mitarbeiterinnen und Mitarbeiter. Am Montag, den 13. März, hat das Präsidium in einer außerordentlichen Sitzung einstimmig beschlossen, den Salon der Studierenden zu schließen und den Verantwortlichen des Salons, Viktor Renisch, aufgefordert, den Schlüssel bis Freitag, den 17.03. heuer, im Präsidium abzugeben. Viktor hat am Wochenende eine dreitägige Party im Salon veranstaltet, die eine enorme Verwüstung im Hause verursacht hat. Die Hausverwaltung ließ das Präsidium wissen, dass am Wochenende im Altbau zahlreiche Feuerlöscher ausgelöst, beschädigt oder auch entwendet wurden. Allein dabei entstand konkret ein Schaden von ca. 1000 Euro. Darüber hinaus kam es zu massiven Beschädigungen, Verunreinigungen im Foyer, in den Gängen im Bereich vor dem Salon, in den Treppenhäusern und Toiletten. Am Montagmorgen wurde versucht, die Tür zum Salon aufzubrennen. Es kam zu einem Polizeieinsatz von ca. 30 Mann. Die Ermittlungen dauern. Den Beschluss des Präsidiums ging eine Anhörung der allen beteiligten Menschen voraus. Das Ergebnis der Anhörung war eindeutig. Der Veranstalter selbst hatte die Party, die sich über das ganze Haus ausbreitete und sogar in den Neubau verlagerte, nicht im Meer griff. Wäre nicht versucht worden, die Türe im Salon aufzubrennen, sondern anweitig im Gebäude Feuer zu legen, wäre es in den Morgenstunden unmöglich gewesen, das Feuer rechtzeitig zu erkennen und zu löschen. Massive Beschwerden von Mitarbeiterinnen, wenn studiert.

Guten Tag, liebe Münchnerinnen und Münchner. Ein kurzer Werbespot in Sachen Sicherheit. 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

0: Sehr verehrte Fahrgäste, verzeihen Sie die Störung. Falls Sie ein Smartphone zur Hand haben, wollen wir Sie höflich bitten, sich über das geplante Polizeiaufgabengesetz zu informieren, welches am 15. Mai in Bayern verabschiedet werden soll. Es rechtfertigt massive Eingriffe in unsere Privatsphäre und ermöglicht es der Polizei, ohne Gerichtsverfahren Menschen langfristig in Haft zu nehmen. Uns wird gesagt, wir hätten nichts zu verbergen und es ginge nur um unsere Sicherheit. Doch vor diesem Argument haben wir Angst. Denn mit eben diesem begründen Erdogan, Putin und Co. massive Einschränkungen in die Meinungs- und Gedankenfreiheit. Um aber diese Freiheit zu bewahren, stehen wir hier. Wir möchten Sie nicht belehren, sondern vor allem bitten, das Polizeiaufgabengesetz zu googeln und sich selbst zu informieren. Vielen Dank für Ihre Aufmerksamkeit.
1: Hallo, ich heiße Jonghun Im bei Professorin Jorin de Vogt-Klasse. Von dem negativen Bild der Fledermaus auf dem mythologischen Hintergrund habe ich die Assoziation bekommen, um die Formen zu entwickeln. Im Gegensatz dazu, also zu Fledermaus, hat das Quellwasser sehr positive Energie, die tote Wesen wieder gebären kann. Dieses Mal habe ich versucht, die zwei Elemente zusammenzusetzen und ich wollte sehen,

0: wie jetzt eigentlich diese Formen funktionieren.
1: Es ist auf jeden Fall gezeichnet in Schwarz und Weiß. Hast du, mit welchen Materialien hast du gearbeitet?
0: Also mit der Tusche habe ich gezeichnet.
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0: Wie ist es denn mit dem direkten Gespräch, bevor ihr hier einen Protest macht? Wieso ist es denn so weit eskaliert? Habt ihr das Gespräch mal gesucht?
1: Ja, es wurde schon mehrfach das Gespräch gesucht. Es gab auch unterschiedlichste Gründe oder Punkte, die nicht so gut gelaufen sind im letzten Jahr. Also auch von unterschiedlichsten Leuten aus unterschiedlichsten Klassen, die unterschiedlichsten Gründe gab, also sich sozusagen zu beschweren oder einen Dialog zu suchen. Und die Haltung ist halt dann schon eine sehr nicht dialogbereite, sage ich mal. Bedeutet, dass sehr, sehr freundlich gesagt wird, man könne darüber sprechen. Und dann spricht man darüber, aber es passiert einfach gar nichts, was in deinem Interesse sei. Sondern das Interesse wird halt dann einfach begründet, dass das von der Hochschule, also von der Kanzlerin zum Beispiel, dann da ist. Da ist ein gewisses Interesse, sie möchte Dinge auf eine gewisse Art und Weise regeln. Dann spricht man drüber und es gibt kein Entgegenkommen.

0: Fuck.
1: Wir bedanken uns bei Huckleberry Finn für sein Stück Fuck, Fuck, Fuck, das er hier live eingespielt hat, improvisiert. Do you want to say some words about yourself, or?
2: John was a little crippled midget lesbian boy that stood 10 foot tall with a knife, and verily, verily, he was a legless dog to plummet out of John's father's forehead, and there it was like a Twinkie with a halo storm in it. And he revolved around John like he was a little puppy himself, and he said, I am not the magma, I am not the crust, and I shall evolve. And the rain it came and it washed on John, and he said, I shall be a cigarette butt before it's all done with. And they said, no, you are the flame itself, and you shall burn pure in the South American sky where the blood dogs worship the stairwell.
1: Wow. Now that sounded to me like you learned that somewhere. And it sounded to me a little bit like Hunter S. Thompson. Is it related?
2: No, absolutely fucking not, you filthy fucking animal.
1: All right. Also das war Huckleberry Finn. Und we're done, right?
2: Yeah.
1: Where do you come from, Huckleberry?
2: I'm from Mother's Pussy.
1: All right, that's where we all came from.
2: You must be my neighbor.
3: Wo ich dich gerade hab, kann ich dich was fragen?
4: Ja, bitte.
3: Du hast gerade Diplom gemacht.
4: Ja.
3: Und wir stehen hier zwischen deinen Kunstwerken. Kannst du beschreiben, was das ist? Das sieht aus wie so milchiges Glas mit Scheiben drin. Ein bisschen so eine Quallenvision, oder?
4: Das sind an und für sich Lichtkörper. Die brechen das Licht wie Prismen, jedes individuell für sich. Es ist aus dem Alltag entnommen. Objekte wie eine Salatschüssel, eine Vase.
3: Aha,
4: Sachen, wo wir daraus essen und trinken in unserem Alltag.
3: Kann das sein, dass du in die Gefäße was reingegossen hast und das der Inhalt der Gefäße?
4: Ja, ich habe Polyester eingegossen mit rotem Satinband. Und man erkennt das Innenleben der Gefäße, aus denen wir eben essen und trinken, und die Verbundenheit zueinander.

0: Wir sind ja in einer Welt, die sehr, sehr äußerlich ist. Wieso hast du dich dann gerade mit dem Innenleben von etwas beschäftigt?
1: Es geht eigentlich nicht nur um das Innenleben, sondern auch um die Ganzheitlichkeit von dem Objekt. Ja, das ist im Alltag mit uns immer integriert. Ja, Schüsseln, Behälter, woraus wir trinken und essen. Und wir fragen uns irgendwie, was verbindet uns und wo kommen wir zusammen? Was brauchen wir wirklich von diesen Gegenständen? Ja, und was nicht?
0: Dankeschön.
2: Hallo, ich grüße meine Familie. Schwester Lilly und Mutter Sabine. Wir freuen uns, dass ihr alle zuhört. Wir sind hier kräftig im Jammen. Aber jetzt wird eine ganz kleine Pause. Der Jonas spielt jetzt ein Solo. Das macht er manchmal gern. Und so auch jetzt. Viel Spaß.

0: Also es ist ein Gedicht aus 5 Wörtern in 2 Sätzen.
1: Zwei Zeilen.
0: Zwei Zeilen.
1: Flieg, Vöglein, flieg, geflügge.
0: Aber schon, wie weit das?
1: Herz auf Sand. Außer Rand und Band und 3-mal höher und 6-mal tiefer noch.
0: Aber welch? Ein Vogel?
1: Geht an und aus.
0: Aber schaltet im Raum 1, 0,
1: verwaltet
0: 1.
1: Haushaltet aber nicht.
0: Aber ist praktisch.
1: Schön und gut.
0: Überhaupt ist es praktisch zu sein.
1: Praktischer.
0: Oben. Man ist immer oben.
1: Nein, unten.
0: Ganz sicher. Ich mache einen Ausflug.
1: Schon wieder gehst du mir flüge.
0: Ein rotes Fahrrad, aber der Vorderreifen schlingert.
1: Er schlingert nicht, platt ist er.
0: Aber das Schloss, wo ist das Schloss?
1: Verloren sind die Luftschlösser.
0: Nein. Eins war die Zeit.
1: Zwei und das war aus.
0: Null, eins. Eins, null, null.
1: Bitte kein Dreivierteltakt.
0: Ich kann gar keinen Takt.
1: Taktlos ist er auch.
0: Meist.
1: Ende und aus.
0: Aber warte.
2: Empfangen heute 12:07 Uhr.
3: Hallo. Zum Geburtstag viel Glück, zum Geburtstag viel Glück, zum Geburtstag, lieber Jason, zum Geburtstag viel Glück. Das wünsche ich dem besten und nettesten Enkel in ganz München. Also, mach's gut. Servus.

0: Magst du erzählen, wer du bist und was du ausstellst?
1: Boah, die Frage ist echt kompliziert. Also die zweite ist ziemlich einfach. Ich zeige ein Video, was eigentlich nur so gesehen dokumentiert oder zeigen soll, was ich bei einer Performance gemacht habe. Also es ist keine spezielle Arbeit für hier, sondern einfach nur eine.
0: Was hast du bei der Performance gemacht?
1: Das kannst du dir anschauen. Der Klasse Metzel im AEG 24 auf dem Westflügel des Altbaus vorbeikommen. Das ist also ein Video, also, aber ich weiß nicht, vielleicht spielt man Videos woanders auf Leinwand ab, so. Aber, ja, ich weiß nicht.
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1: Lennart.
3: Lennart Kramer.
1: So, jetzt kannst du mir Fragen stellen.
4: Also, Herr Lennart Kramer, was soll das?
1: Ja, es ist vor allem der Versuch, euch alle zu nerven und aus der Ruhe herauszubringen, gerade hier, wo ihr da liegt und euch ja mal endlich entspannen wollt nach der vielen harten Arbeit.
4: Aber wir liegen doch gar nicht da.
1: Naja, es sieht für mich ziemlich liegend aus.
4: Es ist eine bequemere Sitzposition.
1: Naja, man sieht schon, man verhängt sich in Details.
4: Wollen Sie damit etwa sagen, dass Sie Ihre Zuhörer verarschen?
3: Ich will niemals die Zuhörer verarschen. Höchstens die Leute, die ich interviewe. Aber das kann dann der Zuhörer entscheiden.
4: Oder sind Sie einfach zu diffus, um klare Bilder abzugeben?
3: Das sicherlich auch. Das sicherlich auch.
4: Ja, ich glaube, der da hinten möchte was sagen, aber den lassen wir lieber nichts sagen, oder?
3: Nee.

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0: Schluss.
1: Also erstmal ist die Kanzlerin jetzt wieder neu an der Akademie. Also es ist ein Wechsel. Und ich glaube, dass die auch schon mal vorangehend so eigene Vorstellungen hat, wie das abzulaufen hat an der Kunstakademie, die einfach jetzt nicht mit der Realität vielleicht übereinstimmen. Es gab aber auch Beschwerden von den Nachbarn jetzt bei der Akademie. Es läuft auch ein gerichtliches Verfahren gegen die Akademie. Und,
2: wieso gab es Beschwerden?
1: Also es gab Beschwerden wegen Lärmbelästigung. Ich weiß jetzt nicht genau, woran das lag, weil es läuft hier schon seit Jahren einfach so, dass hier Musik gespielt wird, dass es hier Veranstaltungen gibt. Und jetzt haben sich die Nachbarn beschwert, vielleicht liegt es daran, dass es neue Nachbarn sind. Ich weiß nicht, ob das jetzt hier zugenommen hat. Also meiner persönlichen Erfahrung hat jetzt der Lärm nicht irgendwie zugenommen. Auf jeden Fall hat die Akademie jetzt auch rechtlich Stress bekommen. Und ich glaube, dass es auch damit stark zusammenhängt.

0: Ja. Also vor mir habe ich drei Arbeiten aufgehangen. Und ich nenne sie Gifts, also als Geschenke in englischen Form. Was mich inspiriert hat, ist ein Text von Mary Oliver, der lautet: Someone I loved once gave me a box full of darkness. It took me years to understand that this too was a gift. Und basierend darauf sind die Arbeiten entstanden. Und man sieht mit roten Satinbändern, die als Geschenkbänder oft hergenommen werden, drei Arbeiten, die Geschenke repräsentieren, in unterschiedlicher Form, von der Geometrie auch. Und sie sind verworren, wie ein Geschenk, das eben jahrelang braucht, um es als solches auch zu erkennen, das Ganze zu öffnen und sich zu offenbaren. Also es ist der Weg ja auch bekanntlich als Ziel, was da zu sehen ist dann.
1: Also die roten Bänder sind ja ganz klar, eine rote Geschenkbänder. Mhm. Wieso hast du schwarz als Hintergrund gewählt?
0: Und basieren eben auf dem Text halt auch einfach Gedanke als schwarze Box zu erkennen, also etwas, was undurchsichtig ist auf den ersten Blick. Noch dazu ist es halt einfach, also es ist eben schwarzes Holz, also ein beschichtetes Holz, was ich sehr, sehr liebe, was mich schon seit Jahren begleitet. Ich wohne auch hier im Salon. Und so eine Wertigkeit eben es bekommen hat.

0: Also welche Klasse ist denn das hier?
1: Bühnenbild und Kostüm.
0: Wie heißt der Professor da?
1: Katrin Brack.
0: Katrin Brack. Ich sehe jetzt hier ganz viele, man sieht das, was hinter der Bühne ist, irgendwie, so schaut es aus hier gerade.
1: Ja genau, also die Bühne ist quasi in den Räumen drin. Also jeder hat hier so einen circa 2,5 Quadratmeter Grundfläche, also mit großem Raum gebaut und dann den individuell gestaltet innen drin.
0: Das heißt,
1: und da sind ganz viele verschiedene Sachen dabei.
2: Man kann jetzt ganz viele verschiedene Bühnenbilder sehen.
1: Ja, genau. Ja.
2: Welches hast du gemacht?
1: Ich habe die Box da um die Ecke.
0: Kannst du uns dazu was erzählen?
1: Ja, das ist die Box, genau. Einfach mal reinschauen.
0: Ja, das ist eine Box. Kannst du mal beschreiben so ein bisschen?
1: Beschreiben? Also, die Wände sind weiß und abgenutzt. Und es hängt ein fast menschengroßer Boxsack von der Decke. Genau.
2: Hast du dir dabei was gedacht? Oder wolltest du einfach ein bisschen trainieren?
1: Ich wollte einfach ein bisschen trainieren. So. Genau. Die Zeit sinnvoll nutzen, während ich hier sein muss. Also im Sinne hier sein für halt auf die Ausstellung aufpassen und so weiter. Genau. Ja.
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In der Zwischenzeit ist der Musiker, der Gitarrist von Karaba gekommen und die Band stimmt sich noch ein bisschen ein und dann wird es in wenigen Minuten losgehen mit Karaba.

0: warum nicht?
1: Ja, Mann.
0: Ja, genau.
1: Morgen ja, vergessen und dann lachst du wieder so. Was willst du eigentlich?
2: Sehr geehrte Damen und Herren, sehr geehrte Strandgäste, heute wieder exklusiv für Sie, Revolte auf der Badeinsel.

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0: Wir haben jetzt live bei uns zu Gast im Studio ist Panos. Panos studiert in der Pia Fries-Klasse und er hat uns gerade ein kleines Stück aus der Bouzouki gespielt. Die Bouzouki ist ein griechisches Instrument. Kannst du ein bisschen darüber erzählen?
1: Ja, das ist ein griechisches traditionelles Instrument. Ich habe es jetzt den hier selber gebaut. Das ist aus einem Stück Olivenholz. Das steht beim Klasse Fries. Ja, und spiele ich damit.
0: Es ist, wie kann man das erklären für andere? Was für eine Art von Instrument ist es?
1: Es ist so ähnlich wie Mandolin. Früher hieß Tamburas, Saz. Es kommt von alten Panduris. Musa hat damit gespielt.
0: Ja, genau. Und du hast uns gerade ein Stück gespielt, das beschreibt man als Rebetiko.
1: Das war ein Rebetiko, ja.
0: Und wie ist der Titel von dem Stück?
1: Das war's. Ithela. Nasadamona, okay, das hat. Ithela Nasadamona, es ist ein griechischer Titel, das erkenne ich, aber das ist von Markus Bambakaris, genau. So der König von Rebetiko Musik. Und hat er so um 30er.
0: In den 30er Jahren gespielt, ne? Ja, das war damals aber sehr unterdrückt, ne? Also Rebetiko zu der Zeit war auch in Athen streng verfolgt von der Militärjunta.
1: Das war urban Musik. Ja. Sozusagen wie Rap heute. Yeah. Ja, das war dann gejagt. Logokrisie gab es auch später. Also die durften nicht ein paar Wörter benutzen. Nach 35. Ja.
0: Und du hast jetzt die Bouzouki auch ausgestellt als Skulptur quasi.
1: Ja, das ist meine Skulptur.
0: Man kann sie also sehen hier im zweiten Stock in der Pia Fries-Klasse, gleich in der Mitte gegenüber von der Bibliothek. Im hinteren Räumchen steht sie ganz einsam im Eck. Und kann dort begutachtet werden und wie Panos schon gesagt hat, besteht sie aus einem Wurzelstück Holz. Ist also sehr sehenswert. Magst du uns noch ein Stück spielen?
1: Mhm. Ja.
0: Dann hören wir noch ein bisschen weiter. Panos Panayotis Vereses aus der Pia Fries-Klasse.

0: Auch das war wieder ein klassisches Rebetika-Lied. Auch etwa 80, 90 Jahre alt. Mhm. Weißt du noch den Titel?
1: Ich weiß jeden Titel. Aber das ist alles auf Griechisch. Das heißt...

so ein bisschen eine ironische Antwort auf die neue Akademiepolitik, die hier stattfindet, dass wir ziemlich viele Einschränkungen angeblich zugunsten der Sicherheit der Akademie haben, wo wir selber also beispielsweise abends nicht mehr arbeiten dürfen, uns werden elektrische Geräte abgenommen. Bei der Jahresausstellung gab es Securities, die ziemlich gewaltsam gearbeitet haben. Und wir haben jetzt einfach so als Antwort darauf gesagt, wir hängen unsere Arbeiten ab, weil das eigentlich auch so eine Antwort darauf ist, wie mit unseren Arbeiten auch umgegangen ist. Es gibt zum Beispiel Arbeiten, die hier wären, aber aufgrund der Sicherheitsvorkehrungen konnten die nicht ausgestellt werden. Jetzt ist es so sozusagen wie so ein Streik von den Studenten als Antwort von der neuen Politik, die jetzt hauptsächlich von der neuen Kanzlerin ausgehend ist.

0: Der Anhalter durch die Galaxis. Weit draußen forschten Einöden eines total der Mode gekommenen Ausläufers des Westens der Galaxis und unbeachtet eine kleine gelbe Sonne. Ist in einer Entfernung von 90 mit ein absolut kleiner Planet, der dammende Bioformen so erstaunlich primitiv, dass sie digital noch immer nicht tolle Erfindung halten. Dieser Planet hat, besser gesagt hatte, ein die meisten seiner Bewohner waren unglücklich. Zur Lösung dieses Problems wurden viele Vorschläge gemacht, aber die drehten sich meistens um das Hin- und Rückgedruckter Papierscheinchen. Und das ist einfach drollig, weil die ganzen ja nicht die gedruckten Papierscheinchen waren, die sich unglücklich fühlten. Und so blieb das Problem. Vielen Leuten ging es schlecht, meistens sogar miserabel, denen mit viele Überzeugung einen großen Fehler gemacht. Bäumen herunter. Schon die Holzweg gewesen. Die Ozeane hätte man nie dürfen. Eines Donnerstags dann, fast 2000, dem ein Mann Stamm genagelt wurde, gesagt hatte, wie fantastisch ich das vorstelle, wenn die Leute zur Abwechslung mal nett zueinander wären, kam ein Mädchen ganz allein im Café im Rickmansworth plötzlich auf der, was die ganze Zeit schiefgelaufen war, und sie wusste endlich, wie die Welt gut und glücklich diesmal nicht funktionieren, und niemand würde dafür an irgendwas genagelt werden. Nur brachte, ehe sie ans Telefon gehen und davon erzählen, eine furchtbar dumme Katastrophe herein, und ihre Idee ging für immer verloren. Hier ist nicht die Geschichte dieses Mädchen. Es ist die Geschichte dieser furchtbar dummen und ein ist es die Geschichte eines Buches, eines per Anhalter durch die Galaxis. Keine. Es wurde nie auf der Erde veröffentlicht, und bis die schreckliche Katastrophe noch kein davon gehört. Äußerst bemerkenswertes Buch. Wahrscheinlich das bemerkenswerteste Buch, das Verlage herausbrachten, von falls kein es gehört hat. Und dieses Buch ist außerordentlich bemerkt, außerordentlich erfolgreich, populär, klinische Heimschätzung, besser als die man bei Schwerelosigkeit machen kann, und ist Streit von Kollofits drei philosophische Bomben erfolgt, wo Gott sich irrte, von Gottes größten Fehlern und dieser Gott überhaupt. In vielen der Zivilisationen Rand der Galaxis hat der Reiseführer per die große Entdeckung ein Lagewerk für und Weisheiten inzwischen ist. Denn obwohl er viele hat, hält die Sätze, wenn es wahnsinnig ungenau sind, ist er dem älteren, atmigeren Hinsicht überlegen. Ist er ein bisschen und zweitens, schlag in großen Buchstaben die Worte Pan. Doch die Geschichte dieses furchtbar dummen Donnerstags, die Geschichte seiner außerordentlichen Folgen und die Geschichte darüber, wie unentwirrbar diese Folgen mit jenem bemerkenswerten Reiseführer verknüpft, beginnt. Sie beginnt aus. Es stand auf einer kleinen Anhöhe genau am Rand des Ortes und alleine da und überblickte das Land im Westen. Tut kein bemerkenswert. War ungefähr 30 Jahre alt, plump, viereckig und hatte vier Objekte, der es nach Größe und Proportion mehr oder weniger misslang, das Auge zu erfreuen. Das Haus in jeder fand, war und das auch nicht darin wohnt. Er wohnte schon seit, nachdem er von London die Stadt in der hatte. Auch er war ungefähr 30 Jahre alt, groß, dunkelhaarig und nie mit sich im Reinen. Verdross war die gefragt wurde, warum er so verdrossen gucke. Er arbeitete bei dem stets zu sagen interessanter zu echten. Und so war das auch. Die meisten seiner in der Werbung.
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2: Die Seele schwer sich beleiblichung. Der Körper.

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3: Was sehen Sie denn hier unter sich?
4: Ich sehe einen Hund, zumindest die Skulptur eines Hundes. Genau. Und er gefällt mir gut. Und sie hat gerade gesagt, erinnert sich sehr an ihren Hund, den sie hatte.
5: Genau so oder genau so.
4: Ja, und er schnüffelt was, der sucht was.
5: Ja.
3: Was denken Sie, wonach er sucht?
4: Wonach sucht ein Hund? Meistens nach Fressen.
3: Aber hier in der Akademie, Parkettboden.
4: Aha, ist der, hat der Junge?
3: Sehen Sie das Gesicht? Das ist ein bunter Hund.
4: Ja, das ist ein bunter Hund und Junge hat sie. Ja, ein bunter, was sucht denn der bunte Hund in der Akademie? Na, Kunst vielleicht. Obwohl da, Cool, das ist echt schön gemacht. Haben Sie den gemacht?
3: Nein, leider nicht.
4: Na, leider nicht, okay. Nach was könnten der suchen? What is searching for?
6: Ich habe keine Ahnung. Das ist ehrlich zu sagen. Ich habe keine Ahnung. Aber vom Ästhetisch her ist es super.
4: Schön, schön gemacht, ja.
5: Möchtest du da eine Fliege oder so? Ja, die fangen
4: oder er wendet sich von der Kunst ab. Kathi könnte doch sein, oder? Was sagst du? Was denkst du?
7: Vielleicht sucht er seine Kinder. Wo sind die Kinder?

0: Wo sind wir hier?
1: In der Klasse Öllen auf dem Balkon hier. Du schaust doch ganz gut aus, würde ich sagen. Sehr gut dekoriert.
0: Alles voller Bierflaschen, Kippen, Jointstummel.
1: Ist wie die EU. Eine riesengroße WG. Keiner trägt den Müll runter und alle greifen die Haushaltskasse. Das weißt du doch, Lennart.
0: Die Klasse Öllen. Schöner Balkon. Blick auf, ne, Siegestor.
1: Also für mich ist ja eigentlich, ich weiß nicht, so diese Objektkunst, ja, auch Performance, Fluxus, ich weiß nicht genau, ich verstehe die moderne Kunst nicht.
0: Ja, also ich glaube, es ist schon, es ist auf jeden Fall eine Installationsklasse.
1: Ja, das kann man jetzt so behaupten, wenn man das sieht, dass keiner das Leergut wegbringt, aber... Um die Ecke, schau dir mal die Barfrau an, das ist mal echt ein fieses Reptil, das Bild. Ja.
0: Ach, es geht auch um Malerei in der Klasse, ne?
1: Sehr viel. Ja, und Kunst und im Diskurs, denke ich doch auch mal. Ach, hier.
0: Was steht da?
1: Ja, das kannst du doch auch lesen.
0: Ist das ein Rahmen oder... Ist das eingerahmt oder ist es etwa Art? Irgendwoher kenne ich das. Das ist ein Liedtext. Libanon, Hannover. Einspieler bitte.
1: Genau.

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1: Hier, liebe Zuhörer, ein weiterer Raum, der keiner ist. So wie sich eine Person gewissermaßen in seiner Reduktion zum Käufer mit dem Ziel der vereinheitlichenden Selbstentfaltung kurzfristig auflöst, ebenso als ihre Funktion quasi, lässt sich die Sendlinger Passage beschreiben. Sie definiert sich durch eben jene Person, die sich teils durch sie definiert. Eine von keiner Hand kontrollierte symbiotische Existenzform. Der Menschraum oder Raummensch.
2: Jetzt machst du die Hose auf. Ja.

0: Sehe man einen Tag lang vor dem Rathaus, ein Tropfen erst, ein Summen, eine sich heraufwalzende Sphäre, ein Tanz letztlich von wilden Liebe zu machen. Alles ist Kombination und das Verweben verschiedener. Präsenter und verschieden präsenter Teile.
1: Marina! Marina! Ich bin ja immer so froh, wenn ich aufmache.
0: Und oft trügerisch. Wann war da der Walzer drin? Auch der schlimmste Lärm, ist er bekannt, wird akzeptiert. Es reicht dafür selbst ein zu erwartender Wechsel der Spannung. Ich beschreibe hier letztendlich ein sehr subversives Moment, da von dritter Hand und wenn überhaupt bezügelt. Das Unbewusste. Bild im Bild, sozusagen unseres Gehörs. Schwer gezielt zu kreieren, will man sich darin nicht spiegeln. Aber es funktioniert immer. Irgendwie. Und vor allem, da man während dem Hören in keiner intellektuellen Position gegen das Manipulieren sein kann, liebe Zuhörer.
2: Ein Geräusch aufnehmen.

0: Man könnte somit behaupten, Klang sei für unser Gehirn ein simpler Dauerkaufrausch. Die Sendlinger Passage also, ein Phänomen im Nachhinein, immer im Nachhinein, ist ihr Einkauf nicht realer als ihre Erinnerung an das soeben gehörte Stück, welches erst im Nachhinein als Ganzes und dann auch mit einer gewissen distanzierten Intellektualität überhaupt erst erfasst.
1: Doch, das waren Geschenke, das muss ich dir erzählen. Das waren Geschenke.
0: Und beurteilt und?
1: Das ist ja von meinem Geld heute, nicht von deinem. Ach so, nö. Ja, wie viel waren das so? Einmal die Kaffeemaschine und einmal, also einmal 30 Euro und wie viel hat eine Kaffeemaschine?
0: Vielleicht dann auch verstanden. Dann. Ihnen, liebe Zuhörer, dabei viel Erfolg.

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der Blick durch einen Feldstecher hilft dabei, die Umgebung zu verkleinern und vergrößert den gewünschten Vergrößerungspunkt.

seine Gedanken achtet oder einen Sonnenaufgang beobachtet.

Dinge leben. Finden sich zusammen, lösen sich, finden sich.

Steht das alleine da? Nie. Das zusammen kommuniziert. Miteinander.

Es drückt von außen. Sicherheit. Die Bewegung im Raum mit dem Auge. Vor mir ein Punkt. Diesen zu fixieren strengt an. Und es braucht eine Weile, da das Drumherum alles, was in meinem Blickfeld zu sehen ist, mich genauso interessiert.

0: warum nicht? Ja, Mann.
1: Ja, genau. Anziehung abstoßen, sich brauchen wollen, Wanne, Wasser, Inhalt.

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Nicht verlieren, Realität. 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

0: runter.
1: Kannst du was über den Ablauf der Funktion erzählen?
0: Ist eine Zeitschaltung, im Grunde wie bei jeder Jalousie auch, an und aus. Der Magnet springt halt an und zieht die Eisenstange hoch und die gibt dann halt den Balken frei, der wiederum auf den Boden schlägt. Genau so.
1: Du erschrickst die Leute.
0: Ein bisschen, ja, das spielt mit diesem Moment von potenzieller Gewalt oder ein Stück weit schon. Auch über die Objekte, die halt dabei sind, sehr reduziert, aber eben durch die Gradlinigkeit auch potenziell Schlagwaffen oder haltende Punkte. Also es geht schon um Destabilisierung irgendwie.

wir sind, glaube ich, so die liberalste Akademie in ganz Deutschland. Sie müssen nur mal die Arbeit anschauen von Kailas Liebfried im Treppenaufgang mit dem Titel Substance und dem Untertitel The Dark Side of the Moon, der direkt an die historische Substanz des Gebäudes rangeht, der Künstler. Und es gab eine ziemliche Aufregung darum, ob man das überhaupt machen kann. Und da stehe ich natürlich sozusagen auf der einen Seite als Bewahrer dieses Hauses, das für 65 Millionen Euro saniert wurde. Und ich habe natürlich all diese rohen Wände, die offenen Decken, also man konnte ja vom Keller bis in den Himmel sehen, alles noch präsent. Und dann meint man schon, muss das sein, diese künstlerische Arbeit, dass die gleich so zerstörerisch vorgeht. Aber auf der anderen Seite ist es unglaublich durchdacht. Der Künstler bewegt sich eigentlich oft in der dunklen Seite des Mondes und orientiert sich dort, und das ist ja eben eine kartografische Umsetzung, Maßstab 1 zu 10 Millionen von den Kratern des Mondes, die nicht sichtbar sind. Kontrolle haben wir eigentlich unheimlich wenig. Wir sind ja praktisch Tag und Nacht haben wir offen, und es gibt es eigentlich in der ganzen Bundesrepublik nicht. Also ich habe die Erfahrungen von Düsseldorf und von der HFG in Karlsruhe. In der HFG in Karlsruhe, weiß ich, weil mein Sohn dort gerade studiert, der hat auch Tag und Nacht zu tun, weil er mehr in diesem Audio-Musikbereich dort arbeitet. Und der kann das Gebäude betreten, aber halt natürlich mit der Chipkarte. Aber bei uns ist es eben halt doch mehr oder weniger durchgehend geöffnet. Und wir sind auch in einem Wohngebiet, muss man sich vorstellen, dass dann halt leider Beschwerden kommen von den Nachbarn, und im Augenblick wird uns auch eine Klage eben angedroht, die dann eben halt an mich persönlich geht.

0: So, und das mein Diplom.
1: So, das wird jetzt schon aufgenommen.
2: Also. Wahrscheinlich.
3: Ja, ja, es gibt einen
0: Akku. In Düsseldorf.
3: Du machst dein Diplom erstmal. Würdest du dich vorstellen, bitte?
2: Ja, ich bin Lea Grewe. Ich habe mein Diplom bei Axel Kassebömer gemacht.
3: Ist das alles von dir, was wir hier sehen?
2: Ja, der ganze Raum ist von mir.
3: Das heißt, an der Wand haben wir Zeichnungen. Und in der Mitte ist ein Tisch mit ganz vielen Mini, wie sagt man, Origamis?
2: Mm-mm.
3: Kleinen Basteleien?
2: Nein, das sind Insekten. Und zwar sind es in Bronze gegossene Insekten.
3: Ui, das liegt daran, dass wir jetzt noch zu weit wegstehen. Gehen wir doch mal zu dem Tisch hin. Ah ja, ganz viele kleine Falter und heute ist aber ganz schön filigran.
2: Ja, das ist auch der Clou daran, dass die Güsse natürlich sehr fein und filigran sind und auch ganz schwer herzustellen sind.
3: Das ist dasselbe mit den Zeichnungen. Also du zeichnest unglaublich detailliert und ganz, ganz feine Linien, da ist nichts verwischt.
2: Das sind Tuschezeichnungen auf Papier, die sich auch mit Schwarmverhalten und Schwarmintelligenz beschäftigen.
3: Die Fliegen sehen aber alle ein bisschen lädiert aus, die Insekten.
2: Ja, das liegt dran, weil das alles Insekten sind, die ich so tot irgendwo gefunden habe oder mein Freundeskreis sammelt für mich mit. Und so sind jetzt ist eine Riesensammlung zustande gekommen. Also auf dem Tisch hier sieht man jetzt 203 Bronzeinsekten liegen.
3: Ist hinter der Bronze noch ein richtiges Insekt oder wie funktioniert das?
2: Nee, das ist sozusagen die verlorene Form. Das Insekt wird direkt in der Form ausgebrannt und in den entstandenen Hohlraum wird dann die Bronze gegossen.
3: Wieso hast du dich genau für dieses Thema entschieden?
2: Ich bin einfach von Insekten fasziniert und habe einen Weg gesucht, wie man das auch teilen kann mit dem Betrachter zum einen und auch wie man den Tieren eine andere Haltbarkeit geben kann. Also dadurch, dass sie jetzt in Bronze sind, ist der zeitliche Moment ein ganz anderer und sie werden so schnell nicht verschwinden, wie wenn sie jetzt noch im Original wären.
3: Okay, danke schön.

0: Guten Tag, Ausweiskontrolle.
1: Habe ich etwas gemacht?
0: Das ist reine Routine. Aber sagen Sie, warum sind Ihre Pupillen so auffallend weit geöffnet?
1: In der Dunkelheit ist das doch normal. Und es ist bereits 23 Uhr.
0: Aber wir stehen unter einer Laterne. Und in dem Licht werden die Pupillen normalerweise wieder kleiner. Warum?
1: Ich komme gerade vom Augenarzt. Noch einen schönen Abend.

0: Kinder?
1: Ja, wir sind in unserer zweiten Teil der Vorgruppe. Ja, von anderen anstatt halt der Gruppe habt ihr ganz einzeln von Schulen erlebt, über oder meistens Digital oder Baustraße zu öffnen. Das haben wir eigentlich schon mindestens zweimal gemacht mit einem ganz verschiedenen Teil. Gäste, Künstler und Anwohner, Nachbarn, früher Abendstraße, dann Holzstraße, jetzt Eichenbahnstraße. Immer toll fand, dass in diesem Viertel, das ich ja schon lange kenne, dass er durchaus noch von verschiedenen Veränderungen gezeichnet, manche sagen, bedroht ist, dass immer teurer wird, in den Mieten teurer wird, wenn manche kleinen Läden verschwunden werden, weil es teureres reinkommt. Dass wir quasi als die Stadt München, als alle Münchnerinnen und Münchner, Steuerzahler, Wähler und so weiter, einfach sagen, na, das wollen wir jetzt nicht irgendwie abreißen und teuer vermarkten, sondern die Kunst, die Künstlerinnen und Künstler, soll auch mitten in der Stadt einem durchaus attraktiven, goldenen Zentrum Münchens einen Platz haben. Und wir wollen auch an solchen Stellen versuchen, für die Kunst und für die Künstlerinnen und Künstler, die sind so leichter und der teuren Stadt München bezahlbare Ateliers und Räumlichkeiten zu finden, uns da einen Platz zu markieren, der nicht dem Kommerz, sondern dem Kunst gehört und der Kunst in die Liebe und so fort vergolden lässt, kommerziell bei der Anbieter und Scheiben zu machen. Das ist uns ein Anliegen als Gewinnbürger. Es gibt ja mehr Atelierhäuser, drei Atelierhäuser, die man dauert in der Nachbarstraße oder 10 Bier und im Birnbaumstraße. Ich merke auch einen bestimmten Zeitraum, bei jedem ist es einerseits toll, weil man so mehr Leute in den Genuss bekommt, diese Räume zu nutzen, neue Gemeinschaften und Kostenbeziehungen zustande kommen. Aber ich habe auch nicht geschafft, so ein Atelier festgemacht, so kurz bevor ich sage, da kommt ja. Ablaufen ist so eine gewisse Abschiebung. Ich kann es auch zustande machen, die wachsende Gemeinschaft. Aber wir wollen eine große Anzahl.

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0: Was wollt ihr uns zeigen?
1: Ja, also wir würden hier gerne rülpsen. Wir haben sogar extra eine Flasche Bier. Normalerweise sind wir sehr gut darin, aber gerade funktioniert es nicht so.
2: Ja, Lampenfieber.
1: Ja, einen Moment.
0: Gar kein Problem, einfach ein bisschen entspannen. Vielleicht den Bauch noch massieren. Ja, das macht.
1: Es war ein leiser Rülpser, immerhin.
0: Das war der Rülpser.
1: Ich kann nicht.
2: Das ist zu erbärmlich.
0: Nee. Schönen Dank, dass ihr da wart. Das ist uns immer wieder eine Bereicherung. Oh, oder kam noch einer?
1: Das geht leider nicht. Nee. Da müssen wir leider erst wieder trainieren. Und dann kommen wir zurück. Aber vielen Dank. So, es ist ein sehr schöner Raum. Ein schöner Teppich und sehr gemütlich ist es. Und wir wünschen einen schönen Abend. Allen Beteiligten, allen Zuhörern natürlich. Genießt die Ausstellung und bleibt bis nach 24 Uhr da und rebelliert gegen den Security-Dienst,
2: weil das eh alles Lappen sind. Lappen sind es.
1: Also das geht nicht hier, gell?
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Ja, das ist unnormal hier. Das ist ein bisschen, das ist skurril. Eine skurrile Arbeitssituation hier auch für einige. Aber auch vor allem für die Leute von draußen. Deswegen kommen auch einige Leute her, deswegen mag man auch die Kunst. Man mag auch die Kunstschule einfach so als Aufenthaltsort. Dort herrscht ein bisschen Freiheit. Und das ist wichtig. Das ist ein Gegengewicht.

0: Name?
1: Ursula.
0: Die Zeugenbefragung ist reine Routine. Sie müssen also nicht beunruhigt sein.
1: Ach was.
0: R-S-I-L-A.
1: Gefällt Ihnen der Name?
0: Wie noch?
1: Wie lautet denn Ihr Vorname? Ist das Ihre Dienstwaffe? Großkaliber, schätze ich. Schon mal einen Menschen damit...
0: Ich weiß gerade nicht, was das soll, Frau.
1: Ursula, nun, Polizist muss ein harter Job sein, bei dem man einen Menschen braucht, einen tröstet, in die Arme nimmt und an dem man sich festhalten kann.

0: silbern mit Regenbogenfarben, so wie das Wasser, wenn da Benzin reinkommt. Und es sieht gegossen aus. Und es ist aber verformt. Und es sind Skulpturen auf Sockeln.
1: Das hier sieht aus wie eine Autospur, die zusammengewickelt ist.
0: Und das könnte eine Fahrradspur sein.
2: Das ist irgendwie alles eine Variation von dieser Autospur.
1: Interessanter Raum auch für die Ausstellung. Mhm. Ja, also wir sind, glaube ich, im Kesselraum oder im Müllzerquetschungsraum der Akademie.
0: Glaube ich nicht. Sieht tatsächlich aus wie eine Werkstatt hier mit wirklich heftigen Geräten auch.
1: Oh, hier ist ein Kran.
0: Genau, die ziemlich schwere Arbeit verrichten müssen. Und ich war noch nie hier und das ist total spannend, die zu sehen, diese Werkstatt.
1: Teilteile, die an Benzinpfützen erinnern.
0: Genau.
1: Hier drüben sehen wir es. Da steht's. Bildhauer. Schlottl. Eschedi. Mhm. Eschedi.slottl90@gmail.com.
3: Ich bin beim Hermann Pitz Klasse. Das ist ein Bildhauer Klasse. Ich habe diese Teile aus Zinn gemacht. Ich habe auf einer Ausstellung teilgenommen im ADAC-Zentrale. Dort war unsere Thema die Straße und deswegen habe ich diese Fahrrad- und Autoreifenabdrücke benutzt. Ich habe aus diesen unpersönlichen Spuren etwas Persönliches machen möchte. Deswegen habe ich einfach auf dem Boden mit dem Reifen durchgegangen. Dann habe ich darauf Zinn gegossen. Wenn das gekühlt ist, dann habe ich einfach gebogen. Die sehen so aus wie ein Teile aus Mittelalterzeit. Und ich möchte etwas sowas machen.
1: Manche hatten auch schon die Assoziation, so Benzinspuren. Ne?
3: Ja, die Farben kommen einfach vom Material und vom Hitze. Also ich habe nicht patiniert, nicht mit etwas behandelt, sondern kommt einfach vom Material.
1: Okay, danke schön.
3: Dankeschön.

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0: Würdest du dich vorstellen?
1: Mit was will ich sein?
0: Also dein Name?
1: Ja, Georg.
0: Du heißt Georg?
1: Ja.
0: Du hast an der Akademie studiert und das ist deine Diplomarbeit. Das ist ein großes Bild. Und unten, man sieht, dass du in den letzten Jahren ganz viele Austern gegessen hast. Dir ging es also wirtschaftlich sehr gut.
1: Mir ging es wirtschaftlich nie gut. Ich habe die alle sammeln lassen vom Atlantik-Restaurant.
0: Was ist das für ein Gemälde?
1: Das ist ein Bild, das wie mit Kupfer zu tun hat. Also diese Grundfläche besteht ja aus Kupfer und der Rest ist alles Heißkleber.
0: Achso, so purer Heißkleber, den du draufgeschossen hast.
1: Ich habe das mit größeren Öfen geschmolzen und habe das da aufgebracht, ja. Es geht so ein bisschen um Verletzlichkeit und wie weit ist man Mann, wie weit ist man nicht Mann. Es hat so auch ein bisschen was mit Verpackung zu tun.
0: Ja, die Töne sind sehr feminin, ne?
1: Ja, ich mag das sehr gerne. Also, es wird jetzt über die Jahre weiter oxidieren und das Kupfer wird braun werden und das, was von dem Heißkleber übergossen ist, wird einfach in dem Rosaton bleiben, ja.
0: Ist also konserviert dann in dem Fall. Ja, danke schön.
1: Bitte, sehr gerne.
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0: Ich bin Valerie Christiansen.
1: Und du bist Diplomandin hier in der Akademie der Bildenden Künste. Dein Werk ist so eine Art Rutschbahn, würde ich jetzt sagen. Oder es sieht aus, als hätte jemand was über eine Treppe gegossen eher. Und du hast die Treppe entfernt danach.
0: Genau letzteres ist es. Also ich habe erst eine Treppe gebaut und dann eben Gips drüber fließen lassen und dann die Treppe entfernt.
1: Wieso hast du dich dafür entschieden, das zu machen als Diplomarbeit?
0: Ich habe schon viel vorher mit Gips gearbeitet und also mit geometrischen Formen sowohl als auch mit dem Fließen von Gips gearbeitet und irgendwie hat sich das so entwickelt. Es gab auch mal die Idee, eine große Menge Gips einfach so über die Treppen der Akademie fließen zu lassen und das so zu lassen, vor Ort einfach. Das ist aber leider nicht erlaubt worden oder ging gar kein Weg hin. Also ist irgendwie alles mit Fluchtwege und so, darf auf keinen Fall was drauf sein und irgendwie blockieren. Und dann kam eher so, okay, dann ohne Treppe, so der Gedanke.
1: Okay, danke schön. Das war sehr schön.

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3: Servus.
4: Hi, Dimona.
3: Sorry, dass ich nochmal störe. Habt ihr... Scheiße, ich bin jetzt live auf Sendung.
4: Ja.
3: Aber versetzt.
4: Jein. Erzähl, was können wir...
3: Also, ich brauche eine Kabeltrommel.
4: Okay, also wenn du eine Kabeltrommel brauchst, kannst du in der Bruchklasse mal schauen, ob die gebraucht wird. Ansonsten weiß ich nichts.
3: Aber...
4: Und du wolltest heute nochmal einladen auf?
3: 20 Uhr spielen die... Warte, ich gebe dich mal weiter.
5: Hallo Jason, Jakob hier.
4: Hallo Jakob.
5: 20 Uhr Sol Seeds und circa 21 Uhr The Movement. Nee, umgedreht.
4: Also wie jetzt?
5: Also 20 Uhr The Movement und 21 Uhr Salty Seeds.
4: Heute Abend.
5: Heute Abend.
4: Okay, also heute Abend im Kiosk spielen um 20 Uhr. Jakob?
5: The Movement.
4: The Movement.
5: Ja.
4: Und um 21 Uhr Salty Seeds. Drüben im Kiosk.
5: Richtig.
4: Im Neubau.
5: Richtig.
4: Vielen Dank für euren Anruf.
5: Danke dir.
4: Ciao.
5: Ciao.

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1: Super Song. Jetzt spielen wir mein Bestes noch nicht auf Super, denke ich, ne? Ich glaube schon.

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1: Sehr gut. Ich hoffe, das Bier schmeckt gut. Vielen Dank, Raphael Valguni am Piano, zu Ihren Diensten. Als nächstes Lied, muss ich auf meine Liste schauen. Wir können noch... wir können noch mal Wasserpfeifen spielen, oder? Dann spielen wir noch mal das Lied, was wir vorhin sehr erfolgreich drüben in der Ecke gespielt haben. Ein Lied über Verwechslungsgefahren im Allgemeinen. Rossäpfel sind keine Feigen. Mit Mikrofon auch, oder was? Okay, mit Mikrofon.
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0: geile Geschichte in Griechenland.
1: Sag mal, was hören wir denn da gerade?
0: Raffi und Franz im Garten. Sie spielen uns Volkslieder, die sie aus dem späten 19. Jahrhundert und dem frühen 20. Jahrhundert hier in die Moderne übertragen. Françoise singt, schreit manchmal auch. Und Raffi spielt virtuos am Klavier.
2: Ich habe immer noch ein bisschen.

0: Das war's jetzt. Ein letzter Song, weil das ist ein super Song.
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0: dem Mikrofon. Nicht mit dem Mikrofon, aber hin und her. Yes, yes, okay. Dankeschön. Und es ist auch schon wieder Zeit für uns zu gehen. Ein letztes Lied nur für dich. Alter, das wird's noch nicht erreicht.
2: Jetzt.

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0: nur für dich. Wir sagen auf Wiedersehen. Vielen Dank für eure Anwesenheit und für das ein oder andere Ohr, das uns zugehört hat. Einen schönen Abend noch. Wir sind Raphael und Franz und wir machen Musik für dich.
1: Hallo, ihr habt gerade Musik gespielt. Könnt ihr ein bisschen was dazu sagen? Könnt ihr euch vorstellen und sagen, vielleicht auch aus welcher Klasse ihr seid, weil wir das so ein bisschen dokumentieren für das Radio?
2: Ja, wir sind Raphael und Franz und wir machen Musik für dich. Und wir sind beide aus der Bustamante-Klasse. Ich schon abgeschlossen, Raphael ist noch dort. Und wir machen Musik seit vier Jahren. Mit Pausen.
1: Was ist die Düstermont-Klasse?
2: Das war eine Malereiklasse, die ist jetzt Pumhösel. Kennst du?
1: Nee, aber ist Pumhösel auch noch Malerei?
2: Keine Ahnung, da bin ich ja nicht mehr. Ich war nur beim Düstermont.
3: Grafik und Malerei.
1: So alles im Wandel. Eure Musik spielt so auf alte europäische Kulturkreise an. Für mich klang es so ein bisschen auch jiddisch.
2: Ja, wir haben halt den einen jiddischen Song gespielt, das Margaritenlied da.
3: Ein jiddisches Liebeslied, als ich 5 Jahre alt war, meine Eltern gespielt haben. Das haben wir wieder ausgegraben, weil es eine gute Ergänzung ist zu den sonst bisher eher Schlager- und Volkslied-lastigeren Songs aus den 20ern, 30ern.
1: Hat mich schwer so an, ich musste gleich an die Bücher von Josef Roth denken. So, der hat da dieses Buch Juden auf Wanderschaft mal geschrieben.
2: Kenne ich nicht.
1: Also sein Thema sind immer die Ostjuden. Er wurde auch selber in Galizien geboren. Ne?
2: Ah, okay. Ich habe leider nicht viel Ahnung von der Kultur der galizischen Juden. Ich weiß, also man befasst sich ja mit dem Judentum, wenn man hier in Deutschland ist, auf jeden Fall. So oder so. Und
1: wenig mit dem Ostjudentum. Ne? Also die Kultur, die Nazi-Deutschland vernichtet hat, mit der beschäftigen wir uns ja schon sehr wenig. Wer weiß denn was über die Juden aus Galizien und aus Weißrussland? Wir wissen sehr viel über den Staat Israel. Ne?
2: Aber diese Kletzmer-Musik, wo ist die her? Das ist die Frage jetzt, die ich gerade an dich stelle. Ist die aus dem Ostjudentum oder so ein Zeug?
1: Das weiß ich leider auch nicht.
2: Ja. Ja, und dieses jiddische Lied, also ich weiß nicht mehr.
3: Wir verwenden die Musik vielleicht eher wie so ein Schlaglicht, das dann kombiniert wird mit einem anderen Song. Und man geht vielleicht in beiden Liedern emotional mit, obwohl ein Song aus unserer aktuellen Denke raus vielleicht gar nicht geht. Und der andere Song, da sagt man, yeah, da bin ich irgendwie on the right side. Und wir versuchen, die Leute eigentlich so da in beides so reinzuziehen emotional. Es gibt auch viele Songs, die schon sehr sarkastisch sind, würde man sagen, die dann stark Beat haben oder mitreißen.
1: Ja, es erinnert einen schon eher an Wien als an München.
2: Das wurde uns auch öfters gesagt, Kreisler und so, die ganzen Leute. Was total cool ist, weil die Wiener haben einen saugeilen Humor, wie ich empfunden habe. So. Und das freut, das adelt einen ein wenig. Das heißt ja auch, je südlicher man geht, desto lustiger sind die Menschen. Finde ich gut. Und was ich noch sagen musste, so zu dem ganzen, also wir haben ja viele Volkslieder und Schlager, wie gesagt, so aus dem deutschen und deutschsprachigen Raum, so ein bisschen ironisch immer so aufgetragen am Anfang. Und da passt das Jiddische voll gut dazu, um auch so die ganze Kultur, die hier stattgefunden hat, irgendwie wiederzugeben auch. Und auch wenn es dann seltsam rüberkommt, finde ich das immer sehr wertvoll.
1: Wo ist da euer künstlerischer Anspruch, also so was Neues zu kreieren aus dem Alten, was man da so da findet? Ne?
3: In dem Fall immer weniger vorhanden, würde ich sagen. Wir singen die Lieder eher jetzt ein bisschen auf. Vielleicht ernsthafter, nicht mehr so übersteigert, authentischer, und es geht eher um das gesamte Konzert. Es ist vielleicht heute hier in der Stimmung im Garten nicht so einfach gewesen, rüberzubringen.
2: Für uns.
1: Also das heißt, ihr wollt es sehr, sehr ernsthaft eigentlich sehen, ne? Ja, das Lustige. Ja, beides.
2: Wir wollen es so ernsthaft rüberbringen, dass es halt nicht mehr ganz klar ist, ob es lustig ist. So, dass du ein bisschen... Wir hatten es am Anfang manchmal, dass die Leute echt nicht verstört waren, aber so ein bisschen gestört waren an manchen Texten, dass sie dachten, wir wären irgendwie so rechtsradikale, neulibertäre Idioten. Und das hat uns dann schon auch gut gefallen, aber ja, genau. Je ernster es wird, desto weniger weiß man, was Sache ist und dann gibt es, finde ich, mehr Reibung auch.
1: Also die Verwirrung in der Kunst ist euch auf jeden Fall gelungen. Könnt ihr noch was zu euren Instrumenten sagen? Ne? Also ihr habt auf jeden Fall ein Klavier, aber ihr habt ja auch mehrere kleine Klaviere mit zu Schläuchen. Was ist denn das hier?
3: Ja, Melodika. Wir hatten heute einen kleinen Stromausfall, sind dann auf die Melodika umgeswitcht. Also sehr praktisch gewesen.
1: Wie hört sich das an? Kann ich das mal hören? Also jetzt ein Schlauch, da bläst du jetzt rein, ne? Das ist ja schön, das klingt sehr südlich. So, es ist immer so ein tragischer Humor auch, ne?
3: Tragischer
1: Humor? Tragischer Humor.
3: Naja, es gibt das neue jiddische Lied, ist auch weniger, ja, es ist so der Quotensong zum Beispiel, ne? So eine Rechtfertigung.
2: Keine Rechtfertigung.
3: Damit arbeiten wir in diesem Fall, also schon auch auf Provokation ausgelegt und vielleicht auch mehr auf... Zuhörer, die hier leben. Ich habe mal einen Song, den wir heute nicht gespielt haben, Armer schwarzer Fahrer, hat eine Überfahrt aus Afrika nach Toulouse gemacht. Es wird hier immer sehr schwierig aufgefasst, wenn es nicht gut im Gesamtkonzert positioniert ist. Das habe ich mal in Tunesien gespielt, vor nur Schwarzen, und die fanden es halt richtig krass witzig. Und sowas ist für uns vielleicht interessant, auch zu merken, wie reagieren Leute. Das ist auch so ein Versuch, zu schauen, was findet das Publikum dann irgendwie daneben oder.
1: Ja, da sind wir schon bei Modewörtern. Jetzt gibt es dieses neue Modewort postfaktisches Zeitalter, ne? Als ob es nicht schon immer postfaktisch gewesen wäre. Und da kommen wir jetzt dann zur Political Correctness, ne? Die ja ganz hoch geschrieben wird. Und aber gleichzeitig hat sie uns ja in den Untergang geführt.
2: Aber die wird ja auch stark bekämpft, die Political Correctness. So, wenn, also auch im auch in der Kultur, so South Park oder so ein Zeug, wenn man das ist ja ziemlich hart bekämpft. Man wird ja auch immer drauf gezeigt, wie gefährlich die auch ist, wenn du deine Wörter unterdrückst, so ungefähr. Also ist klar, man kann beleidigen und kränken, das ist auf jeden Fall immer dabei, aber wenn man sich so ausdrückt, wie man sich fühlt oder so, was wieder postfaktisch sein sollte, so, das Gefühl ist so wichtig. Man sollte da erstmals nichts falsch dran sein, aber man darf sich dann halt nicht, auch nicht dem Diskurs dann verwehren. Wenn man bloß etwas fühlt, heißt nicht, dass gleich so ist, wie es ist. Das ist bloß dein scheiß Gefühl. Das kannst du ausdrücken, finde ich super, finde ich auch super, wenn wir das machen. Aber ich finde es auch super, wenn dann Leute sagen, hey, yo, Vorsicht, das ist ein bisschen seltsam. Und dann kann man wieder drüber nachdenken. Und dann kann sich auch das Gefühl wieder verändern.
1: Ja, also Political Correctness führt ja auch dazu, dass wir nicht nachdenken müssen, weil alles so in diesen Bahnen funktioniert und so. Ne? Und es ist dann auch schwierig, sich aber dann selbstkritisch zu hinterfragen, wenn man sich nur in vorgelenkten Bahnen begibt, ne? Oder?
2: Kann sein, ich kenne nicht so viele Leute, die wirklich politisch korrekt sind.
3: Political Correctness ist jedenfalls ein Thema für uns vielleicht, mit dem wir uns befassen. Hingegen... postfaktisch interessiert mich gar nicht, ne? Wenn man so direkt im Radio sein darf. Es hat jetzt noch keinen Eingang in unsere Projekte gefunden.
1: Wo kann man euch denn hören? Kann man euch irgendwo hören und finden?
2: Im Internet oder was?
1: Ja, oder habt ihr eine Postadresse oder so?
2: Nee, du kannst auf Facebook gehen und Raphael und Franz machen Musik für dich eingeben. Schön mit Space zwischen den Wörtern. Da haben wir dann so eine Seite, die relativ gut aktualisiert wird. Für heute habe ich nichts drauf geschrieben, weil es so chaotisch war, hierher zu kommen. Also die Organisation war so mit der Uhrzeit und allem ziemlich chaotisch. Ja. Aber da kann man schon, also wenn wir gut planen, steht das dann meistens eine Woche vorher drauf, wo wir hinkommen. Und da kann man uns auch einschreiben. Ja.
1: Also danke an Raphael und Franz hier im Akademieradio, www.akademieradio.de aus der Kunstakademie München. Ja, da verschwinden sie auch schon wieder im Nebel. Wir drehen uns jetzt um, schalten jetzt in den launchigen Garten. Weniger Sinn, mehr Gefühl.

0: Hallo, würdest du dich vorstellen? Du bist Diplomandin hier.
1: Ja, ich bin die Antonia und ich studiere Bildhauerei beim Professor Hermann Pitz. Und soll ich gleich über die Arbeit reden, oder?
0: Wir sind schon mitten in der Arbeit, habe ich das Gefühl. Das ist ein total dunkler Raum mit Schatten der Arbeit am Boden und die Arbeit hängt da vor uns in der Luft, oder?
1: Genau, also man sieht hier einen sphärischen Spiegel und vor dem Spiegel eben die Arbeit an sich, die allerdings getarnt ist, weil sie mit dem Rücken zu uns schaut und die gleiche Oberfläche wie auch der Spiegel hat. Das heißt, man sieht ein Bild im Spiegel und je nach Bewegung nach rechts oder links bewegt sich eben auch das Spiegelbild mit von dieser Plastik und verzerrt sich, vergrößert sich, verkleinert sich. Und wenn man näher hingeht zur Mitte, dann hat das sogar einen ganz besonderen Effekt, weil das wirkt, als würde die Plastik wie ein Hologramm vorm Spiegel stehen, anstatt im Spiegel sein.
0: Hast du da einen Hintergedanken gehabt dabei oder ist es dann wirklich die Arbeit mit dem Material?
1: Ja, beides. Also ich arbeite mit viel organischen Formen und dann eben auch mit Effekten, also wie hier mit dem Spiegel. Als Rauminstallation eher weniger, aber ich habe das durch Zufall entdeckt, irgendwie mit einem kleinen Spiegel und deswegen jetzt auch die große Arbeit. Auch im dunklen Raum, um das einfach hervorzuheben. Also es hat dann eine besondere Atmosphäre und gibt den Blick auch wirklich auf die Plastik, auf das Bild, nicht auf das, was rundherum geschieht. Genau.
0: Also sich nicht ablenken lassen.
1: Genau. Ja, und es hebt sich halt wirklich sehr hervor, die Plastik an sich.
0: Okay, vielen Dank dir, das war's.
1: Danke auch. Okay.

0: München ist, wie ich finde, und hat eine lange Tradition, eben die Brutstätte von Revolutionären, die nicht so kriegerisch sind, die, wenn man so will, mehr ein anderes Leben wollten und andere Menschen wollten und dies nicht mit kriegerischen Mitteln. Dieses München ist das Tibet Deutschlands, also Bayern.
1: Trotzdem wird München immer soziale Härte vorgeworfen, das widerspricht dem ja dann.
0: Nee, gar nicht, sondern die haben hier immer viel Polizei gehabt, nicht? Und haben die Leute immer ganz schön bei der Stange gehalten. Aber dahinter, auch hinter der katholischen Kirche, gab es immer so einen merkwürdigen Anarchismus, nicht? Das heißt, eine Freiheit des Geistes, die außen natürlich immer schön unterdrückt wurde, aber deswegen innen immer noch war, nicht? Wenn Leute spiritueller sind, sind sie irgendwo freier als der Feudalismus, in dem sie normalerweise leben, nicht? Genau wie in Tibet damals, nicht? Das war ja auch eine Mönchsrepublik, nicht? Die höchst unterdrückerisch war im Grunde genommen, nicht? Und so weiter. Aber dahinter steckte eben, nicht? Diese Spiritualität, die eben die große Freiheit darstellte. Aber diese Leute wussten, und man kann sagen, das ist wahrscheinlich nicht ganz falsch, dass man, wenn man diese Freiheit leben will, die Leute immer schön von ihrem Krieg abhalten muss. Und das macht man eben mit Polizei und mit Unterdrückung, nicht, der Leute. Also, dass die nicht die ganze Zeit Krieg führen können. Und deswegen gibt es in diesen feudalen Gesellschaften, innerhalb derer diese Spiritualität ja immer sehr gedieh, diesen merkwürdigen Polizeistaat, nicht? Also der das alles schön, die Kriege verhindert. Wären die Leute freier, dann würden die wahrscheinlich ihre Freiheit nutzen, um wieder mal Krieg zu führen, weil das ist nun mal das Programm, das sie immer drauf haben, nicht? So könnte man sich das erklären, finde ich.
1: Wir sind hier in München, speziell in der Kunstakademie, an einem sehr freien und offenen Ort. Die Akademie ist immer offen, man kann auch nachts rein. Man kann sich in den Garten setzen, man wird hier nicht so...
0: Wenn ihr nur schön Kunst macht, wenn ihr mehr macht, dann geht's los. Das hat ja der Kunstelmann da reichlich ausprobiert.
1: Du meinst, es ist ganz... Also man hat ja schon das Gefühl, dass die Studenten eher, wenn dann, oberflächlich politisch sind, größtenteils apolitisch. Jetzt sprichst du es ja auch schon an, ne? Wenn ihr dann was macht, dann ist es ja doch noch gut. Hier ist ja ein Raum, der mega frei ist und wo man gerade solche Freiräume auch schaffen könnte, auch rhetorisch und so weiter. Was glaubst du, wieso fehlen da heute die Impulse hier?
0: Naja, ganz einfach, weil eine geistige Freiheit ist noch ganz und gar nicht eine äußere Freiheit, nicht? Ihr dürft hier das alles machen, sofern ihr euch in diesen geistigen Räumen bewegt. Würdet ihr da rausgehen und in die Realität gehen mit diesem Zeug, dann kriegtet ihr sofort gewaltig einen auf den Hut. Das habt ihr ja immer schon probiert. Hier hat es noch nicht mal Hausbesetzungen gegeben, nicht? Gab es gar nicht. Sofort Polizei da. Unmöglich. Nicht?
1: Naja, 2008 gab es hier eine.
0: Wenn du deine Kunst hier schön in deiner Akademie lässt, nicht? Und ein paar Bildchen malst und so weiter, dann ist alles in Ordnung, nicht? Das darfst du. Aber mach mal etwas, was aus diesem Freiraum, der euch dazugestanden wird, der aber ein Raum der Gedankenfreiheit eigentlich nur ist, nicht? Also des Inneren, der inneren Freiheit. Wenn du den verlässt und diese Freiheit dann auch in die Gesellschaft tragen willst, aus, geht nicht. Probiert's. Wir haben es ja probiert. Oder Kunzelmann hat es probiert, die Gruppe Spur hat es ja ein bisschen probiert und so weiter, nicht? Unmöglich, nicht? Die haben ja nur ein paar künstlerische Flugblätter verfasst. Da gab es schon Gerichtsverfahren und Polizeieinsätze und so weiter, nicht? Oder nimm das andere Beispiel, Schwabinger Krawalle, nicht? Künstler haben da ihre Bildchen ausgestellt auf der Leopoldstraße und ein bisschen Musik gemacht. Das war schon zu viel. Ja? Aber wenn ihr hier in eurer Akademie da eure Bildchen weitermalt, das könnt ihr tun. Und damit seid ihr natürlich unpolitisch, nicht? Wenn ihr politischer werdet, dann geratet ihr in den Krieg. Und der wird hier massiv verhindert, nicht, von diesem feudalen CSU-Herrschaft mit sehr viel Polizei, nicht?

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1: Sehr verehrte Fahrgäste, verzeihen Sie die Störung. Falls Sie ein Smartphone zur Hand haben, wollen wir Sie höflich bitten, sich über das geplante Polizeiaufgabengesetz zu informieren, welches am 15. Mai in Bayern verabschiedet werden soll. Wir glauben, die Freiheit der Menschen wird dadurch extrem eingeschränkt. Wir möchten Sie nicht belehren, sondern nur bitten, das Polizeiaufgabengesetz zu googeln und sich selbst zu informieren. Vielen Dank für Ihre Aufmerksamkeit.
2: Wie geht's, Lennart? Du hattest doch eine Gehirnerschütterung, oder? Was macht die so?
3: Ich bin heute den ersten Tag wieder draußen.
2: Okay.
3: Und gleich zurück in den nächsten Irrenanstalt. Ja.
2: Irrenanstalt? Was meinst du, uns?
3: Was macht ihr denn hier?
2: Der Joch hier macht hier seinen alljährlichen Verkaufsstand im Garten. Das Ganze wird begleitet mit Musik von unterschiedlichen Leuten.
3: Gibt es irgendwas, was ihr empfehlen könnt, wenn man mal vorbeikommen sollte, Wochentag?
2: Generell glaube ich bei schönem Wetter immer und sonst.
3: Also sozusagen hier findet man so das direkte Gespräch mit den Künstlern dann, ne?
2: Ich glaube, es gibt auch ein paar Leute an der Akademie, die das hier boykottieren und meiden.
3: Ja, wieso?
2: Weil es halt so ein Gastro-Installat ist.
3: Wie steht das im Konflikt mit der Akademie?
2: Kann ich jetzt auch nicht genau erklären. Ist halt, ich weiß nicht, wie gesagt, es gibt welche, die das befürworten und welche, die das, glaube ich, eher verabscheuen oder denken, dass es nicht ihr Gebiet ist in der Kunst oder so. Aber ich meine, es wird jedes Jahr versucht, das zu vereinen, und die Leute in den Klassen verkaufen auch Bier und machen auch Bars, deswegen ist das meistens eigentlich nur eine...
3: Jeder Vernissage gibt es ja eigentlich alkoholische Getränke, oder?
2: Ja, schon. Aber hier liegt ja der Fokus darauf. Also am Verkauf, schätze ich mal. Und an der... Wie soll man sagen? An dem Freizeitangebot. Was jetzt nicht unbedingt...
3: Was macht ihr denn musikalisch? Ist das dann auch ganz klar Freizeit und auf Massenkonsum? So viele Leute wie möglich sollen herkommen und Bier trinken, oder?
2: Nee, ich glaube, so ist auch nicht gedacht. Es liegen halt Leute auf, die hier in der Akademie auch studieren, zum großen Teil. Und dann wurden auch noch so Radiosender, glaube ich, eingeladen, wie das Radio Blablabla 1000. Und von diesem Dublab Radio gibt es, glaube ich, einen Tag, der von denen bespielt wird. Ja. Ansonsten kann man sich hier ausruhen, wenn man zu viele Kunstwerke gesehen hat und ermüdet ist.
3: Dankeschön.
2: Aber ich kann auch nicht für die sprechen hier. Hilfsarbeiter. Da ist der Chef.
4: Ja, hallo, du bist Erstsemester hier an der Akademie der Bildenden Künste in München. Magst du dich vorstellen?
5: Ich bin der Marc Rittig.
4: Was hat dich bewegen, an der Akademie der Bildenden Künste in München zu spielen?
5: Mir wurde mal gesagt, Kreativität ist, wenn Intelligenz Spaß hat, und ich habe gern Spaß.
4: Was machst du?
5: Malerei und Grafik.
4: Was sind deine drei Lieblingsfarben?
5: Meine drei Lieblingsfarben? Ein Blau, Lila, Orange. Nee, ich finde es total ätzend, eingeschränkt zu sein. Und ich finde, dass jede Farbe mit einer anderen Farbe gut harmonieren kann. Und da ist man nicht eingeschränkt.
4: Ja, vielen Dank und viel Vergnügen bei mindestens 5 Jahren Kunststudium.
5: Mindestens.
4: Dankeschön.
6: Etliche von Ihnen verlieren den Boden unter den Füßen.
7: Was ist schon dabei?
8: Oh. Ach, das ist nichts.
6: Wenn wir also versuchen, einen Ausweg zu finden, aber trotzdem...
7: Nein, das tue ich nicht.
6: Wir sollten uns unsere Schritte sehr gut überlegen.
8: Warum? Nein, ich will es nicht wissen.
6: Er verlor immer seine Energie, wenn er sich vom Boden löste.
8: Pfui Teufel.
6: Ich glaube, das betrifft uns auch.
8: So, möglich.
6: Wir haben das immer getan, seit wir auf zwei Beinen gehen können. Ich vermute...
7: Ja?
6: Unsere Anziehung für glänzende Dinge.
8: Was denn zum Beispiel?
7: Des Geldes wegen.
9: Kein Geld.
6: Keinen sichtbaren Nutzwert.
8: Das eben ist die Frage.
7: Ich habe alles.
8: Ach.
9: Ich will alles.
7: Offen gesagt, nicht alles.
6: Aber die Entwicklung gleitet uns aus den Händen.
8: Also gut, ich bin ein schlechter, ein widerwärtiger Mensch.
6: Es scheint so, als ob wir einer neuen Lebensform die Wiege bereiten.
8: Nein, nein, nein, vielen Dank.
7: Zum Beispiel keine Spur von Liebe.
8: Mir ist das völlig egal.
6: Die ursprüngliche Idee ist verloren gegangen. Und da ist diese Botschaft. Einige sind einfach nur interessant und haben eine Funktion.
7: Mit Einzelheiten.
8: Immerhin die reine Wahrheit.
6: Der Wendepunkt wird erreicht sein, wenn alle Telefone der Welt zur selben Zeit klingeln.
8: Woher weißt du das? Woher weißt du das? Nun, ich zweifle nicht daran. Meinetwegen.
6: Und so wird es kommen.
7: Aber natürlich.
8: Ah, davon wusste ich gar nichts.
6: Nach ihren eigenen Kriterien.
8: So.
6: Aber... dass diese Zuordnungen vollkommen willkürlich, abstrakt und bedeutungslos sind.
7: Lassen wir den Vergleich.
8: Ach. Wichtig hingegen ist...
6: Wo fing es an? Wo kam es her?
8: Ach ja, entschuldige.
7: Oh.
8: Was hat das mit mir zu tun? Das eben ist die Frage. Aber ich glaube, niemand nimmt das mehr ernst.
7: Nein.
8: Das verwundert mich.
6: Ja.
7: Ich dachte... Es verwundert dich besonders, weil es stimmt, nicht wahr?
8: Ich habe das verdammte Gefühl, dass dir diese Fragen unangenehm sind.
5: Bitte keine Moral.
8: Du hast gesunde Grundsätze, Gott sei Dank.
6: Und beschloss, die Dinge zu einem guten Ende zu führen.
10: Ah, ist ja geil.
11: Und er hat so viel Wucht wie ein Amateurliga.

0: dann, wenn du kein Hippie bist.
1: Künstlerin.
0: So. Entschuldigung.
1: Wieso? Stand ja hier mal hier, Scheiß auf Kunst, ich will Revolte. Jetzt wurde das Fenster künstlerisch geputzt zu Kunst will Revolte.
0: Für die Armen so. Der Palast für die Armen von König Ludwig, er wusste es einfach.

0: beschreiben, was das ist?
1: Nein. Eine Muschel. Muschel.
0: Und was noch?
1: Ein Mikrofon.
0: Oh, stimmt. Ein Telefonmikrofon. Und was steht da in der Mitte?
1: Ein Tuch.
0: Dankeschön.
2: War nicht zu ergiebig, gell?
0: Ich kann ihn dann noch mal fragen. Woran musst du denn denken, wenn du das siehst?
1: An das Meer.
0: An was?
1: An das Meer.
0: Was ist das?
1: Wasser.
0: Achso, dankeschön.
2: Danke.
0: An das Meer.
2: An das Meer.
0: Ja, dankeschön.
2: Die Eltern verstehen es, gell?
0: Aber das ist das mit den Spinnen, die Installation.
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1: Ça, c'est 500 grammes, ça vaut quoi?
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Hallo, hier ist Lisiena. Ich bin Absolventin der Akademie der Bildenden Künste in München. 2014 habe ich die Debütantenförderung erhalten. Ich mache Musik und mein neues Album heißt XYZ. Exklusiv jetzt und nur hier im Akademieradio.

0: Ja, wie
1: Hallo?
0: gesagt, auf jeden Fall bin ich halt dann in so, ich denke mal, in einer Dreiviertelstunde spätestens da.
1: Hey. Sag ab.
0: In diesem Sinne bis gleich.
1: Okay, bis gleich, mein Victor. Ciao, ciao, Mann. Agapimo, Sagapo, Elare, Elare, Filemo. Bis gleich, mein Victor. Ciao, ciao, geil.
0: Bis gleich, ciao.

0: von Something for Your Mind von The Realm von Chantal. Und das Interessante ist, da, dass keiner weiß, wer die Vocals gesprochen hat, und es ist eigentlich das Wichtigste an der ganzen Nummer. Die Nummer ist scheiße.
1: Hey, bei dir ist alles analog? Oder das ist noch so ein uralter Quark?
0: Ja, analog, digital, es ist so wurscht.
1: Wieso sagst du wurscht? Also ich weiß, ich höre das halt
0: nicht. Jeder Sinti hat einen Computer drin. Also.
1: Du meinst, ein Digitalwandler ist am Ende dann trotzdem
0: natürlich. Naja, die oben ist wirklich analog, die Drummaschine ist so halber. Der Rest ist die, aber das ist eigentlich egal, weil jeder Sinti hat oft einen Computer drin, der abspeichert und so. Also
1: ja.
0: Das ist ein Fetisch.
1: Ja, du hast früher in der Klasse Ölen studiert.
0: Ja.
1: Hast du eigentlich zu Ende studiert?
0: Ja.
1: Ah doch, tatsächlich. Ja, voll gut. So. Aber das ist Malerei, ne? Also das
0: ich habe Malerei und Grafik studiert. Letztendlich dann aber viel Musik gemacht, auch Skulpturen. Hört mal mit, ja.
1: Wir können noch ein bisschen näher rangehen. Ja? Das ist heute der erste Tag im Akademieradio. Schön, dass ihr zuhört. Neben mir sitzt Marcel von den Cloneheads und natürlich heute als Dafalgan da. Mit was arbeitest du jetzt da alles? Du hast einen Quark da, aber du hast drunter auch noch...
0: Ich habe eine MPC da von Arkai, das ist ein Sampler und Sequencer. Dann habe ich so einen halbmodularen Synthesizer von Roland da, eine Innovation Drum Station, die 808 und 909 simuliert, die somit die wichtigsten Drum Machines im Techno-Elektro-Bereich waren, und ein paar Effekte und dazu noch ein Laptop, wo Samples laufen.
1: Wenn man deine Musik so verfolgt, also auch mit den Cloneheads, dann merkt man immer, das ist so, ist immer so eine Dystopie mit drin, und das heißt, es ist schon mal dunkel. Ne? Also ich habe bei euren Zukunftsgegenwartsvisionen jetzt noch nie was so richtig Positives gesehen, aber es ist mit Humor oft dafür.
0: Ja, also, denke ich auch. Also so düster sehen wir das alles gar nicht. Also ich bin ja eh dafür, dass man mal wieder ein bisschen Utopie abfeiert, nicht nur diesen Dystopie-Porn, der jetzt gerade da läuft im Hintergrund.
1: Ja, aber wieso?
0: Auch geil, ja. Ja, nee, also Utopie ist halt schwieriger, ne? Man kann sagen, KI ist schlecht und so, aber eigentlich ist KI auch interessant. Also ist ja nicht nur für Überwachung oder sowas da, sondern man könnte damit so tolle Sachen machen. Also,
1: wieso sprichst du jetzt gerade KI an?
0: Ja, weil das gerade das Thema ist, und auch bei meinem letzten Album, das heißt AIKI, das ist Artificial Intelligence, künstliche Intelligenz ergibt AIKI. Ich mir so ein bisschen Gedanken gemacht habe, wie das so weitergehen könnte. Also ich würde gerne mal mit einer KI zusammenarbeiten, die mit mir zusammen Skulpturen baut oder so. Also man darf das nicht immer nur so 1984 sehen. Also
1: ja, jedes Werkzeug kann in beide Richtungen
0: gehen. Genau, einen Hammer kannst du jemanden auf den Kopf hauen.
1: Ein Gesetz ist für was Gutes da, kann das aber auch missbraucht werden. Das klingt wie ein
0: Technokrat, oder? Scheiße, nee, ich bin kein Technokrat, ich bin Techno mit K.
1: Was hast du denn hier an der Akademie eigentlich gelernt? So? Also gerade auch für deine künstlerische Weltsicht, ne? Also wir reden ja gerade über deine Weltsicht, so mit KI.
0: Boah, und krass, was habe ich gelernt an der Akademie? Eigentlich nichts. also dass du mit so vielen Leuten in Kontakt tretest, dich austauscht und so viele andere Standpunkte wahrnimmst oder auch nicht. Das ist, glaube ich, so ein wichtiges Element an der Akademie, und dann kannst du in die ganzen Werkstätten auch gehen und so. Auch nicht schlecht, ja.
1: So Dystopien, Utopien, das hat auch immer was irgendwie mit was verändern, Revolte zu tun. Was sagst du, Kunst und Revolte?
0: Auf jeden Fall. Also, wenn man sich so die Kurzgeschichte anschaut, da war immer der Revolution dabei, dass sich ein Stil in den anderen transformiert hat. So. Also, tolles Beispiel Marcel Duchamp, was der vor 100 Jahren so losgetreten haben, an dem wir immer noch zehren, mit dem Ready-Made und solchen Geschichten, wurde dann von Andy

0: war. Ja, bla bla bla bla. Mhm. Naja.
1: Ja, schön, dass du da bist, Marcel, im Akademieradio. Hier, du warst unser zweiter Live-Gig. Der erste ist zur Hälfte ins Wasser gefallen.
0: Wortwörtlich?
1: Wortwörtlich, in Gottes Hose, die sich über uns erlassen hat.
0: Das sagt nicht Gott.
1: Ja, das Universum wollte es so.
0: Ja,
1: schön. Das ist das Schöne, wissenschaftlich, ja. So, ja, wir werden jetzt gleich das nächste Konzert hören. Es wird die Band Wildes spielen. Die stehen hier auch schon bereit. Ich glaube, Jana? Ja. Jana, kommst du kurz her? Ja. Ihr spielt jetzt, oder? Wer seid ihr nochmal?
2: Wir sind Wildes aus München.
1: Klasse, was macht ihr für Musik? Auf was darf man sich so? Ist es mit Gitarren, habe ich gesehen.
2: Ja, genau, so ganz, ganz geiler Gitarrensound mit so ein bisschen Elektrobeats noch drüber.
1: Und es gibt einen Leopard, aber das werdet ihr gleich hören.
2: Genau, den Leopard gibt es auch noch im Angebot.
1: Schön, dass ihr da seid. Ihr könnt uns auch vorbeischauen hier im Akademieradio im Garten der Akademie der Bildenden Künste. Mittlerweile ist voll schönes Wetter wieder. Wir haben die ganzen Gartenmöbel trocken gemacht und schön, dass ihr zuhört. Hier im Hintergrund hört ihr Dachfalgan. Danke, Marcel. Dass du da warst, ne, und uns gesprochen hast über Kunst und Revolte. Und ja, was bleibt dir noch, was willst du den jungen Künstlern noch sagen? Komm, ein letzter Schwung.
0: Was will ich den jungen Künstlern sagen? Scheiß auf alles, macht was.
1: Okay, zurück zu deiner Musik.

Ich bin gespannt, aber hier war ich gut.

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0: sehr lange hier und habe immer hier gelebt. Und ich finde, diese Stadt hat so viel verloren. Die war wirklich mal toll.
1: Ja, gell?
0: Die war toll in den 70er, 80er bis Mitte der 90er Jahre war die Stadt irgendwie toll. Und da hat sich was gerührt und es war, ja, es hat so geprickelt. Und jetzt ist es ein toter Haufen. Mit wenig los, mit die Theater bringen nichts. Die Theater bringen gar nichts, die verunsichern das Publikum. Und wenn man verunsichert ist, dann sagt ein Herr Kuschel noch, das Publikum hätte ja nicht damit gerechnet, dass es so konservativ sei. Er bringt aber Regietheater, was in den 70er Jahren angesagt war. Und was ich habe schon immer nackte Frauen auf der Bühne gesehen. Ich muss es jetzt nicht mehr in meinem Alter. Hm. Ich habe das alles schon mal wahrgenommen. Ich möchte ganz was Neues. Hm. Und das wird aber hier nicht gebracht. Es wird hier, es dümpelt vor sich hin. Giesing war immer ein altes Arbeiterviertel und jetzt kommen halt alle anderen dazu. Und es hat aber nicht viel verloren. Und es wird auch, glaube ich, nie so schickimicki werden wie Haidhausen oder sowas. Das wird es nie werden, weil es einfach zu hässlich ist dazu. So urtümlich irgendwo. Dieses Bauernhaus da.
1: Das da links.
0: Ja, ich bin hier zur Volksschule gegangen. Da. Und dies war ein Bauer, der hatte bis Mitte oder Ende der 60er Jahre, war das ein richtiger Bauernhof. Der hatte Tiere. Ach. Und Stall und alles mögliche. Ja, das kenne ich noch. Ja. Ja, dieses komische Stadion, die 60er insgesamt, alles, das ist alles irgendwie. Der erste McDonald's war entstanden hier, der da oben am Berg, das Agfa-Hochhaus, das gesprengt wurde vor 5 Jahren. Und das sind alles so Sachen. Das ist ein bisschen innovativ. War immer voran. Franz Beckenbauer. Das ist schon eine ziemlich starke Bussi-Gesellschaft hier. Und das weiß ich nicht. Das ist alles immer ein bisschen viel Halbseide. Und letztlich so richtig Neues gibt es in der Stadt. Hier liegt der Fitzbüchlein aus.
1: Gleich hier?
0: Gleich hier, da wo immer sie einigermaßen halten können. Ja, gleich hier. In irgendwelchen Schneewächten.
2: Wenn man eine Entzündung hat, dann sagt man ja, wenn ich das mit einem Antibiotikum behandle, dann ist die Chance, dass ich den heilen kann, größer, als wenn ich ihm gar nichts gebe. Und das ist einfach dadurch nachgewiesen, dass halt man das belegen kann, dass es hilfreich ist, dass das häufiger weggeht, die Lungenentzündung, wenn ich dem das Medikament gebe, wenn ich es ihm nicht gebe. Und das ist sozusagen ein wissenschaftlicher Nachweis. Und diesen wissenschaftlichen Nachweis von der Wirksamkeit, den können alle anderen, den können halt nur wissenschaftliche Methoden führen. Alle anderen, die Heilpraktiker, die Homöopathen, die sagen, da klappt es nicht. Ja, es gibt es gibt da Vereinigungen von Leuten, die versuchen mit wissenschaftlichen Methoden Parawissenschaften zu untersuchen und die stellen sich zum Beispiel her und schlucken literweise an hochwirksamen Medikamenten, die in der Sicht des Heilpraktikers absolut tödlich sein müssten. Das ist aber nur letztendlich Zuckerwasser ist, macht das gar nichts. Dass man natürlich, wenn man sich jemanden zuwendet, das ist ja in der Schulmedizin auch und das widerspricht dem überhaupt nicht. Wenn ich mich jetzt zum Kranken ans Bett setze und oder zu jemandem, der ein Problem hat und hört ihm ordentlich zu und streichelt den und sagt dem, ich verstehe den und dann mache ich sonst irgendwas, das widerspricht dem überhaupt nicht. Aber das heißt das ist keine eigenständige Methode, sondern das ist halt ganz klar, dass natürlich sozusagen diese Droge Arzt und diese Droge Heiler, die wirkt natürlich. Ja. Wenn sie eine Erkältung haben und dann schmieren sich die Brust ein mit irgendwas, was ihre Großmutter, ihrer Mutter empfohlen hat, was schon immer allen geholfen hat, dann geht es gleich viel besser weg, obwohl es natürlich keine in dem Sinn nachgewiesene Wirkung hat. Es sind natürlich psychische Faktoren, die spielen da eine große Rolle und die spielen natürlich auch in der Schulmedizin eine Rolle und die kommen sicherlich, wenn sie ins Krankenhaus gehen, zu kurz, weil sich da niemand ans Bett setzt und die Hand hält und sich das anhört, was der eigentlich zu sagen hat. Aber das sind weiche Faktoren. Also das heißt, das andere, das Heilpraktikermäßige zu behaupten, durch irgendwelche Homöopathie oder durch irgendwelche Auspendeln oder durch irgendwelchen Schnickschnack oder durch irgendwelche Nadeln irgendwo reinstecken.
3: Der Europäer unterscheidet sich schon, sage ich jetzt einfach, also kulturell, vielleicht jetzt einfach vom Amerikaner oder vom Südamerikaner, so als Ganzes, oder ich sage jetzt mal so die Bierkultur, die Pubkultur und dieses Ganze, oder die Ausgehkultur, Essenskultur. Das ist, wo ich sage einfach, das macht, oder das erkennt man an einem Europäer.
4: Das sind alles Leute, die ordentliche Jobs haben, das kleiden sich ganz gerne schwarz.
5: Das war aber schon in den 70er, 80er Jahren, wo die noch existent waren.
6: Was verrückt ist. Unsere Gesellschaft ist verrückt.
7: Kann man so schwer beschreiben. Und liegt auch immer von der Stimmung ab.
6: Also, manchmal habe ich eine Vorstellung.
8: Nein, ich war gestern im Biergarten am Nockerberg und da war ein Rollstuhlfahrer, der ganz so bayerisch und so eher so 60er-mäßig angezogen war und der auch Sprachschwierigkeiten hatte und der dann zu uns an den Tisch kam und Unterschriften gesammelt hat gegen Muslime.
6: Gegen Muslime?
8: Ja, dass die in Deutschland leben dürfen. Das fand ich verrückt.
9: Ja, aber das ist auch bedingt durch seine schwierige Lage irgendwie.
8: Weiß ja, nicht, aber das fand ich echt verrückt. Das fand ich echt verrückt.
9: Ja, aber der verdrängte da irgendwas.
5: Der Gauweiler hat ja damals einen Schlussregel gezogen, weil wenn schon Homosexualität gezeigt werden soll, aber nicht hinter geschlossenen Kabinen. Mhm. Er hat ja in Saunen, die hier in München existiert haben früher, hat er alle Türen wegmachen lassen. Ach, weil der entschieden hat, wenn ihr Sex haben wollt, dann zeigt es auch. Also das war natürlich ein Todesurteil für einige Saunen.
10: Daneben. Jetzt muss ich doch mal fragen, ja, sind denn ihre Haare wirklich schon so lang, dass ich sie schneiden kann? Ja, hier geht es ja eigentlich nur ums Waschen. Sag ich, ja, wir können ja auch nur waschen und föhnen. Nee, dafür gibt sie kein Geld aus.
5: Die Kriege auf der Welt.
11: Sich trauen, wirklich zu lieben?
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1: Hi, mein Name ist Simona De Fabritis und ich studiere in der Klasse Ingold an der Akademie der Bildenden Künste.
2: Wir stehen hier im Garten vor dem Seerosenteich. Ne? Der blüht auch richtig schön, es ist gerade Sommer. Und deine Arbeit steht auch hier.
1: Ja. Und jetzt hat sie sich gerade schon gemeldet.
2: Ah, sie macht Geräusche. Also okay, das ist so ein Tisch aus Metall, glatt.
1: Das ist ein Smartphone.
2: Das liegt da drauf.
1: iPhone 4, 4S glaube ich sogar. Mit 8 GB oder, nee, Quatsch, 16 GB iPhone ist das, klar.
2: Und, ja. Und da liegt ein Stück Butter drauf, das direkt genau so abgemessen ist, dass es auf den Bildschirm passt.
1: Ganz genau so ist es. Wie der Mensch auf dieses Objekt zugeht, gibt es eine Reaktion. Jetzt zum Beispiel.
2: Wie er drauf zugeht?
1: Wie er drauf zugeht. Das ist alles eine Frage der Haltung. Wir können das einfach nochmal kurz ausprobieren. Wollt ihr alle mit mir noch mal so einen Schritt zurückgehen? Warten wir kurz, bis es sich wieder beruhigt.
3: Ja.
1: Okay, wer von euch will drauf zugehen?
4: Los, Ulrike.
3: Und dann geht's.
1: Was einfach los? Los. Einfach anschauen. Also der Mensch ist eigentlich im Endeffekt jetzt die Lösung für dieses ganze Ding.
2: Also wie verhält es sich jetzt?
1: Naja, wie hast du es denn jetzt beobachten können?
2: Also schauen wir mal, wie es zu mir verhält. Also ich glaube, es fährt auf mich zu.
1: Es fährt auf dich zu, ja. Es fährt auch manchmal in irgendeine Ecke und bleibt dort erstmal. Aber das Wichtigste ist, dass der Mensch als Impulsgeber da ist. Sonst wird es nicht gehen.
5: Nur der Mensch.
1: Nur der Mensch. Auch ein Auto, das vorbeifährt. Auch ein Tier, auch ein Tier auf jeden Fall. Aber ich würde uns auch als Tiere, ja. Ja, die Arbeit heißt Mutter und die ist im Rahmen der Projektklasse von Cecile B. Evans entstanden, in der wir uns vor allem mit den Fragen nach Immaterialität auseinandergesetzt haben. Gibt es überhaupt Immaterialität?
2: Oh, jetzt ist ein Hund in den Teich gesprungen.
1: Genau, und das ist die Arbeit, die in diesem Rahmen entstanden ist. Mutter. Ein Stück Butter auf Smartphone.

Das ist für viele Besucher hier einfach nur ja, wie ein Zoo. Da gehe ich jetzt mal hin. Das ist interessant. Das ist, wer wie mit Kunst umgeht, das, da gibt es verschiedene Sachen. Also,